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3: Und ich weiß nicht, wie ich es anders beschreiben soll, aber am Donnerstagmorgen bin ich ein anderer Mensch. Ich habe einen Duft gerochen und der hat mich wortwörtlich einfach verzaubert. Mmh. Die ganze Geschichte heute gleich.
4: Was Sandelholz damit zu tun hat, vor allem ist ein Begriff, den ich heute gelernt habe. Na gut, jetzt erstmal Taylor Swift mit Elizabeth Taylor am Donnerstagmorgen für euch.

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1: Und auf einmal sieht man den Gegenüber mit ganz anderen Augen. Hallo Energy, morgen ist an hier mit mir, Anna, guten Morgen, und Ben.
2: Morgen.
1: Wir beim Radio können ja auch eine Ausbildung machen. Das heißt, es gibt Auszubildende, die dann hier ein Volontariat absolvieren.
2: Ja.
1: Und wir haben gerade jemanden bei uns in der Ausbildung.
2: Ja.
1: Und mit dem bin ich ganz okay, wir verstehen uns ganz gut. Und auf einmal kommt diese besagte Person, liebe Grüße Armani, kommt er rein in diesen Sender und trägt ein neues Parfüm.
2: Ah.
1: Und dieses Parfüm, ich weiß nicht, was es war. Ich war wirklich wie hypnotisiert den ganzen Tag. Ich habe erst gefragt, warum tänzle ich die ganze Zeit um diesen Mann herum?
2: Ja.
1: Was ist jetzt los? Wir haben irgendwie sonst nicht so viele Themen, außer mal über Fußball quatschen.
2: Ja.
1: Was ist da los? Ich habe mich proaktiv in dieses Studio reingesetzt, weil er gesendet hat.
2: Weil er so gut gerochen hat.
1: Und dann
2: hat?
1: Habe ich gefragt, also Armani, jetzt musst du mir mal sagen, was ist denn das denn für eine Duftnote? Da sagt er zu mir, es ist Sandelholz.
2: Sandelholz.
1: Jetzt kannst du dir aber sicher sein, wer all seine Duftsachen zu Hause aussortiert hat, ich habe immer so ganz viele so Duftsprüher, Raumdüfte drin, und nach Sandelholz geguckt hat.
2: Ja, und funktioniert.
1: Damit Sandelholz in meiner kompletten Wohnung ist. Ich bin wirklich von mir selber jetzt.
2: Du bist jetzt ein Sandelholzmensch sozusagen.
1: Das roch so gut. Das war so eine zimtige, warme, umarmende Note.
2: Ja.
1: Ich bin hin und weg. Also dieser Mann, wenn er dieses Parfüm trägt, ich glaube ihm alles.
2: 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Sie steigt freiwillig ein.
1: Boah, lecker!

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1: Guten Morgen, ist da die liebe Olga.
2: Hi.
1: Hallo, hier sind Anna und Ben für dich und wir spielen jetzt eine Runde Stadtland Energy. Wir schauen mal, welchen Buchstaben es jetzt gibt für dich.
3: Ah. Na, da sind wir ganz am Anfang rausgekommen. Ah, wie alles im Griff haben wir, liebe Olga. Und die 30 Sekunden kriegst du dann quasi. Wie sind die Regeln, Anna? Guten Morgen.
1: Genau, 30 Sekunden bekommst du. Du brauchst 5 richtige. Sollte dir mal zu einer Kategorie nichts einfallen, sagst du einfach weiter und Ben überlegt sich eine neue.
2: Okay.
3: Alles klar. Pass auf, dann starten die 30 Sekunden jetzt. Ein Haustiername mit A.
2: Anna.
3: Ja, ist ja. Eine Geschmacksrichtung.
2: Oh Gott, weiter.
3: Ein Trennungsgrund mit A.
2: Anfassen.
3: Ein Grund, nicht zu telefonieren mit A.
2: Anruf.
3: Ja, zu viel vielleicht? Ja, nehmen wir eine Sportart mit A.
2: Arbeiten.
3: Ja, und ein Schauspieler und eine Schauspielerin mit A.
2: Andreas Burani.
3: Ja, der hat bestimmt auch mal geschauspielert. Liebe Olga. Das hast du ganz, ganz fantastisch gemacht und sehr kreativ vor allem. Als Name Anna zu nehmen, war sehr gut. Du hast gewonnen. Gratulation.
2: Danke.
3: Das hast du richtig gut gemacht. Sehr kreativ. Andreas Burani als Schauspieler ist vielleicht eine Idee. Da haben vielleicht so ein paar Produzenten jetzt mal zugehört.
1: Ein Hoch auf uns.
3: Kreativ müsst ihr sein mit den Antworten. Könnt ihr das auch? Dann geht doch mal auf energy.de und meldet euch an für Stadtland Energy.

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1: Top-Thema ist heute früh bei uns, Jakob.
2: Ja, dass euch vielleicht bei uns in Berlin heute jemand auf W-Social anspricht. Das ist eine neue Social-Media-Plattform. Die ist von Leuten aus Europa, mit Technik und Servern auch aus Europa. Das Besondere, man will nur echte Menschen über 18 da reinlassen und eben keine Bots haben. Es läuft dann über eine externe Firma, wo man sich auch mit seinem Ausweis quasi registrieren muss. Die Daten werden dann aber auch wieder gelöscht. Im Moment kommt man bei Social übrigens noch nicht einfach so rein. Da muss man sich erstmal auf eine Warteliste eintragen. Da kann es sein, dass wir bald Obst und Gemüse futtern, was gentechnisch verändert worden ist, ohne dass wir das wissen. Denn die EU hat jetzt beschlossen, dass das für kleinere Eingriffe nicht mehr extra gekennzeichnet werden muss. In 2 Jahren kann das dann wohl kommen. Damit will man die Pflanzen zum Beispiel in Sachen Klimawandel schneller anpassen. Kritiker sagen aber, ja, man sollte am Ende schon beim Einkauf noch die Wahl haben, ob man das will oder nicht. Und bei uns in Berlin wird es jetzt immer heißer. Am Wochenende ja weit über 30 Grad werden da erwartet. Passend dazu gibt es aber auch wirklich 2 große Highlights für draußen. Einmal unser 2. WM-Spiel am Samstag gegen die Elfenbeinküste. Und dann am Sonntag noch das Fête de la Musique mit ganz viel Straßenmusik.
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4: Ja, wir starten in diesen Donnerstag mit einer kleinen Ansage, die ich ungern mache, aber ich glaube mal machen muss. Es geht um uns Herren da draußen und das schöne Wetter. Mehr sei nicht gesagt, gibt's gleich.
1: Ich bin gespannt. Jetzt gibt's erstmal unfassbar mit seinen 20 Jahren. Der ist nochmal 4 Jahre jünger als ich. Unfassbar talentiert. Summer hört er jetzt mit Homewrecker auf Energy. 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

0: Endlich haben wir den Sommer da draußen und das bedeutet für viele Männer, einfach mal die Klappe halten. Guten Morgen, hier ist Energy am Morgen mit Anna. Guten Morgen und mir, Ben.
1: Hi.
0: Es ist nämlich was passiert, was mir noch nie passiert ist. Ich habe es noch nie so erlebt. Ich bin die Straßen lang gelaufen. Vor mir ist ein Mädel lang gelaufen, halt relativ kurz angezogen,
1: weil es ist
0: bumsheiß
1: draußen.
0: Ja, es ist ja warm,
1: genau. Ja.
0: Und dann ist ein Kerl an ihr vorbei, irgend so ein 40-Jähriger, irgendwas, egal wie alt, egal, läuft vorbei und sagt, ja, das ist aber viel zu kurz, war Pöppi?
1: Hat er nicht
0: vorbeilaufen.
1: Nein.
0: Und dann hat sie nur so geguckt und ist weitergelaufen. Ich bin auch so, hab sie mich bei ihr entschuldigt, was er für einer ist.
1: Weil hast du gemacht?
0: Ja, ja, ich hätte aber lieber ihn anschreien sollen. Ja. Und weil ich das vergessen habe, nutze ich die Radiozeit, um kurz mal zu sagen, liebe Herren da draußen, wenn Frauen sich jetzt bei 37 Grad ein kurzes Tanktop irgendwas anziehen, dann ist das nicht für euch, sondern weil es fucking Bums heißt es da draußen.
1: Es ist
0: also haltet die Klappe.
1: Einladung, irgendeinen Körper zu kommentieren.
0: Furchtbar.
1: Kümmert euch lieber um eure eigenen Sachen.
0: Richtig, könnt ihr gegenseitig.
1: Und lasst uns Frauen auch nicht so unwohl fühlen.
0: Ja.
1: Schön, Ben, aber dass du das auch nochmal sagst.
0: Lasst uns einfach da draußen die Zeit genießen, das schöne Wetter genießen. Weiß Gott, wir haben nicht genug Tage.
1: Ja.
0: Und dann lasst uns alle ganz nett zueinander sein.

0: Energy am Morgen ist an, klar, mit mir, Anna, guten Morgen und Ben.
1: Morgen.
0: Ein Künstler aus deiner Jugend, Ben, ja. Und ein Künstler, der guter Freund unserer Sendung ist.
1: Wir haben's gesagt.
0: Die haben sich jetzt vereint.
1: Gentleman und Michael Patrick Kelly machen zusammen Mucke Wildfire, ist das Ding. Und Gentleman, der macht das mit Jamaika, was ich mit Rom mache und du mit Sylt und Mallorca. Er reist da immer und immer wieder hin. Er ist ja riesen Fan von Reggae. Er liebt die Reggae-Musik, macht sie auch selber und lässt sich natürlich am Geburtsort von Reggae davon inspirieren.
0: Ich war auch schon mal auf Jamaika.
1: Nein!
0: Doch,
1: weiß ich. Weiß ich ja noch gar nicht von dir.
0: Ja.
1: Und wie fandst du's?
0: Warm. Unfassbar tropisch. Also nicht so meins.
1: Wildfire, jetzt hier auf Energy.

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3: So, bevor wir losziehen, Jakob, was müssen wir wissen?
4: Na, die meisten von uns sind ja jeden Tag ziemlich viel bei Insta und TikTok unterwegs. Es könnte aber sein, dass wir uns alle bald auf einer ganz anderen App treffen. Und zwar bei W Social. Geschrieben wird's W Social. Das ist eine ganz neue Social-Media-Plattform, die komplett nur auf Leute und Server hier bei uns in Europa setzt. Damit will man sich so ein bisschen abgrenzen von den großen Konzernen aus den USA und China. Die Chefin Anna Zeiter hat schon mal beim SWR verraten, wofür eigentlich dieses W da im Namen steht. Das sollen wohl eigentlich zwei Vs sein. Und ja, die stehen wirklich für was.
5: Das eine steht für Values, für Werte, und das zweite V für Verified. Ein wichtiger Punkt auf unserer Plattform ist, dass wir Nutzer als Menschen verifizieren wollen, um nämlich diese ganzen KI-Bots nicht dabei zu haben.
4: Ja, dafür muss man sich einmal bei einer externen Firma identifizieren mit seinem Ausweis. Damit will man dann auch durchsetzen, dass wirklich nur Nutzer ab 18 da aktiv unterwegs sind. Direkt registrieren geht übrigens gerade noch nicht. Man kommt erstmal nur auf eine Warteliste und wird dann nach und nach reingelassen. Dann gibt's auch wieder eine neue Sperrung bei uns in Berlin auf den Straßen, die richtig nervig werden wird. Der Grunertunnel beim Alex in Mitte. Ab nächster Woche Montag wird er nämlich für 4 Wochen zugemacht. Das heißt, da muss man dann oben über die Parallelstraßen und die Kreuzung fahren. Das wird auf jeden Fall richtig voll werden. In dem Tunnel selber muss halt ganz viel gebaut werden, damit er mal dauerhaft wieder aufbleiben kann. Und weil alles rund um KI immer größer wird, werden weltweit auch immer mehr Rechenzentren gebraucht und die brauchen Speicher. Deswegen werden die im Moment immer teurer. Apple hat jetzt gesagt, das ist so krass, dass man die nächsten Produkte wohl mal wieder teurer machen muss. Es könnte dann zum Beispiel die iPhones treffen. Die sind ja zuletzt noch bei unter 1.000 Euro gestartet. Ob man das im Herbst noch halten kann, das wird sich zeigen. Bloomberg hat aber schon berichtet, dass man dieses Mal ein ganz neues faltbares iPhone rausbringen wird. Das dürfte dann auf jeden Fall deutlich teurer werden.
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7: Und ich verwandle mich gleich zum Schiri. Ich werde Schiedsrichterin. Nicht beim Fußball,
8: nein,
7: sondern beim Festival.
8: Ja.
7: Wieso, weshalb, warum, was ist da los? Hört er gleich.
8: Jetzt hat er erstmal Miles Smith zusammen mit Niall Horan und Drive Safe. 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

0: Fußball-Weltmeisterschaft und Festivals liegen oft ganz nah beieinander. Guten Morgen, hier ist Energy am Morgen für euch mit Anna. Guten Morgen,
1: hi.
0: Und mir, Ben. Alle feiern die Stars, alle liegen sich in den Armen, alle haben einfach eine gute Zeit. Fußball und Festival, das passt gut zusammen. Was wäre jetzt also, wenn wir auf einem Festivalgelände einen Fußballschiedsrichter installieren würden? Anna, guten Morgen, hat sich da mal Gedanken gemacht?
1: Nummer 1, Musik im Zelt. Also wenn du nicht genug bekommen kannst von Musik, okay, aber dann bleib bei den Bühnen und fang nicht an, in deinem Zelt nochmal die Mucke laut zu machen. Die Menschen wollen auch mal schlafen. Ganz klar, rote Karte. Zweitens, Handyzeit. Hör auf, ständig auf dein Handy zu glotzen, obwohl du gerade an einer Megabühne bist und alle Leute um dich rum das Leben genießen. Gib für mich eine klare Verwarnung. Gelbe Karte. Drittens, Zeitspiel auf dem Klo. Ey, gerade auf einem Festival heißt es, auf Toilette macht man zack, zack, so schnell wie möglich. Da warten noch hunderte andere. Also, rein da, draufsetzen und ciao, Kakao. Alles, was länger dauert, ist ganz klar rote Karte.
0: Festival-Schiedsrichterin Anna Gutmann klingt sehr streng, hat aber für euch einen Gratis-Freistoß. Sucht euch aus, auf welches Festival ihr wollt. Lollapalooza, Strandgut oder Perukaville. Jetzt mitmachen in

0: Wir gucken auf die Uhr und haben es ganz genau 6.17 Uhr. Hallo Berlin!
1: Ach du meine Güte, 98 Tage durcharbeiten ohne einen Tag Pause. Ui, könnt ihr euch das vorstellen? Energy am Morgen ist an, hier mit mir, Anna, guten Morgen, und Ben.
0: Ui, ui, ui.
1: Hat diese Maus hier gemacht.
0: Jennifer Lopez.
1: Ja.
0: Ja, 98 Tage gearbeitet und ist dann zusammengebrochen. 4 Filme gedreht plus ein Album aufgenommen, und sie sagt, bitte nicht nachmachen. Da kann ich Jennifer Lopez beruhigen. Ich glaube, ich habe in meinem ganzen Leben noch nicht 98 Tage gearbeitet. Insofern, ich achte da sehr auf mich, weil das gesund ist.
1: Ich glaub's nicht. Wirklich, 98 Tage.
0: Boah, viel zu viel.
1: Mehr von Jennifer Lopez bekommt ihr bei uns. Checkt mal unsere Webstreams. Da haben wir zum Beispiel 2000er, 2010er oder auch Partyhits. J-Lo ist überall dabei, auch mit On The Floor. Ne? Geht ja gerade wieder komplett durch die Decke. Mhm. Jetzt in der Energy-App reinhören.
0: Um ehrlich zu sein, fühle ich mich jetzt schon zu viel überarbeitet. Ich würde jetzt nach Hause gehen. Ne?
1: Wir haben noch eine Sendung, Ben.
2: Du bleibst schön hier.
1: Na gut, dann muss ich halt den Song jetzt alleine ansagen. David Guetta und J-Lo gibt's jetzt hier mit Save Me Tonight auf Energy. 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
1: Natürlich nur hier bei Energy am Morgen mit Anna. Guten Morgen, Jakob.
2: Hallo.
1: Und Ben. Der
2: Jakob
1: hat eine Behauptung, wir müssen raten. Lügt er uns gerade an?
3: Der Rekord für die meisten Karten bei einem WM-Spiel, wir reden von Fußball, liegt bei 6 Karten. Fakt oder Fake?
2: Die man sich dann gekauft hat, um sich das anzugucken?
1: Nein, die gelbe und rote Karten.
2: Ach so, oh nein. Wie niedlich, Hilfe.
1: Ich kaufe mir 6 Karten.
2: Ja, dachte ich jetzt
1: auch. Ist ganz schön wenig irgendwie, muss ich sagen. Weil wenn 6 Karten bedeutet ja nicht nur 6 rote Karten, sondern auch gelbe. Und gelbe gehen ja manchmal bei manchen Schiris sehr leicht von der Hand. Oder kriegt der Trainer mal eine fürs Meckern und so. Deswegen, ich würde vom Bauch sagen, Fake. Und ich sag mal eine Zahl, 16 Karten ist der eigentliche Rekord.
2: Was? Ja. Ich glaube auch, es sind mehr.
1: Ja,
2: aber ich habe leider so ein Spiel noch nie gesehen. Dann wäre mal richtig was los.
1: Ja, ja, genau. Wir gucken, wir sagen Fake.
3: Also der Rekord für die meisten Karten bei einem Fußball-WM-Spiel liegt bei 6 Karten, ist ein...
2: Fake.
3: Nee, wir schauen uns das WM-Spiel Niederlande gegen Argentinien vor 4 Jahren an.
1: Okay. Das war nicht so lange her.
3: Anders wild. Da hat es nämlich einfach mal 18 Karten gegeben, aber nur einmal gelb-rot. Das fand ich ganz besonders.
1: Ja,
3: also der Rest war wirklich einfach nur gelb.
1: Gelb. Könnte daran gelegen haben, dass Argentinien irgendwann mal entschieden hat, in die Bank der Niederlande reinzuschießen, den Ball. Und das ist dann leicht eskaliert. Das weiß ich noch. Legendäre Szene, wo ganz Argentinien hätte disqualifiziert werden müssen. Aber Weltmeister sind sie stattdessen geworden.
2: Ja. Na gut, wir machen auf jeden Fall weiter mit Purple Disco Machine. Der benimmt sich ja anständig mit Ausstieß. Beat of Your Heart of Energy. 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
4: Endlich werden hier Dinge richtig gestellt. Guten Morgen, hier ist Energy am Morgen für euch mit Anna. Guten Morgen,
5: hallo.
4: Jakob und
5: hi.
4: Mir Ben. Der liebe Jakob und ich waren letztens unterwegs bei einem gemeinsamen Freund, unserem Chef Flo, liebe Grüße. Und die Tochter, die fünfjährige Tochter von unserem Chef stand vor uns, war sehr süß, hat uns Schnittlauch gegeben.
5: Ja.
4: So aus dem wollt ihr Schnittlauch essen? Gerne, gute Abend.
5: Süße Maus, ja.
4: Ganz süße Maus. Und dann ist Jakob kurz mal weggegangen, hat sich was zu trinken geholt und dann kommt sie zu mir und sagt, sag mal, der Jakob, ist das dein Papa? Hast du gesagt, da war ich ganz stolz. Jakob ist eigentlich jünger als ich, aber scheinbar sieht so aus wie mein Vater.
6: Als ob ich so einen Benjamin Button bekommen hätte, weißt du?
5: Oh nein, ich glaube wahrscheinlich, weil sie ist ja auch erst 5, dann war das, weil du so groß bist,
4: stimmt,
5: Jakob.
4: Ja. 2 Meter.
5: Und der große Mann muss dann natürlich auch der große Papa sein. Aber da muss ich auch sagen, ich verstehe sie ja, weil für mich beide seid ihr auch irgendwie wie Väter.
4: Wie?
5: Jeden Tag komme ich hier rein und krieg dann immer einen netten Rat über mein Leben, wird dann immer gefragt, na Anna, wie läuft's denn so mit den Männers?
4: Willst du das nicht lieber so machen?
5: Läuft's auch gar nicht?
4: Ja,
5: dann kriege ich immer den Rat, auch viele strenge Blicke, aber ich werde hier auch viel erzogen, also ich kann das schon gut nachvollziehen.
4: Mhm. Gerne.
6: Vielleicht sind wir ja doch verwandt.
4: Ja, danke Papa.
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4: Gucken wir uns das Berliner Wetter an, da bin ich eure Augen und Ohren, gucke in den Himmel, sehe jetzt schon über 20 Grad, das ist sehr angenehm. Es werden über 30 Grad heute, deswegen bin ich auch eure Augen hier im Studio und sage euch, Jakob hat einen so kaktusfarbenen grünen Speedo an, den er sehr gut tragen kann. Und Anna Gutmorgen hat so einen rote Baywatch-Badeanzug an, wo drauf steht Bad Beach. Und das finde ich sehr sympathisch, dass ihr euch dem Wetter gut einstellt.
5: Das wäre hot.
4: Warte kurz.
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4: Dann hätten wir hier so einen kleinen Pool. Weißt du, und immer in der Pause würden wir dann rein.
6: Wir reden jetzt gar nicht über deinen Borat-Anzug, den du anhast.
4: Es war erst meiner. Borat ihn geklaut, aber es ist recht.
5: Wir schauen schnell auf die Berliner Straßen. Da steht da einer 13 stadteinwärts zwischen Spätstraße und dem Dreieck Neukölln.
4: Und wir bei uns in Berlin wollen ja immer so ganz, ganz weit vorne gehen, was Startups und neue Technik angeht, Jakob. Deswegen gucken wir uns heute früh mal eine neue Social-Media-Plattform an.
6: Plattform W-Social heißt die. W-Social geschrieben. Das ist ein Projekt von mehreren Leuten aus Europa. Die setzen drauf, dass wirklich nur echte Leute in ihrem Netzwerk unterwegs sind und dass alle auch über 18 sind. Deswegen muss man da erstmal seinen Ausweis quasi zeigen. Und zwar bei einer externen Firma. Heißt, W-Social selber hat am Ende gar keine Daten von einem. Da gibt es aber sogar ein Go vom Datenschutzbeauftragten Thomas Fuchs im ZDF.
20: Erstens sind europäische Server, die genutzt werden. Zweitens, das ist aus Datenschutzsicht sehr wichtig, es wird weniger Profilbildung geben, kein Targeting zu Werbezwecken. Und drittens, meine Einflussmöglichkeit auf die Art, wie der Algorithmus Inhalte auswählt, sind sehr viel besser.
6: Ja, den soll man nämlich mal richtig einstellen können. So nach dem Motto, ja, zeig mir einfach alles aus meiner Bubble oder ein bisschen weniger oder sei eben ganz offen für alles. Direkt reinkommen bei W-Social geht aber gerade noch nicht. Da ist erstmal nur Warteliste an. Gesagt. Viele lieben ja ihr Bargeld, aber das wird beim Einkaufen immer unbeliebter. Die Bundesbank sagt, dass letztes Jahr zum ersten Mal eine Mehrheit mit Karte oder Handy bezahlt hat. 55% sind es am Ende gewesen. In einigen Fällen ist das vielleicht aber nicht mal freiwillig passiert, denn es gibt ja inzwischen immer mehr Kassen, an denen gar kein Bargeld mehr akzeptiert wird. Zum Beispiel die SB-Kassen oder auch an so Automaten oder Kassen in den Öffis. Und dann wird es Richtung Wochenende ja ordentlich heiß bei uns in Berlin. Das Gute ist aber, wir haben zwei richtig gute Highlights für draußen. Erstmal unser zweites WM-Spiel gegen die Elfenbeinküste am Samstagabend. Mhm. Da vielleicht nochmal klären, wo und mit wem ihr das schauen wollt. Und am Sonntag geht die Party dann weiter beim Fête de la Musique. Stimmt. Da ist gut was los, hat uns auch Johannes Dahm von der Orga gesagt.
21: Ganz Berlin ist auf der Straße und wir hoffen natürlich auch ihr. In dem Jahr liegt der Fokus ganz besonders auf dem grünen Norden. Der Fokusbezirk in diesem Jahr ist Reinickendorf. Dort gibt es ganz viel zu entdecken, aber natürlich auch in der ganzen Stadt.
6: Ja, abkühlen in den Freibädern geht dann natürlich am Wochenende auch. Und das Freibad am Insulana hat am Sonntag sogar extra von Sonnenaufgang bis Sonnenuntergang.
4: Anna, gut, mal Reinickendorf entdecken.
5: Ja, ganz ehrlich, ich bin ja auch nicht mehr die Jüngste. Und wenn ich weiß, Samstag 22 Uhr fängt das Spiel erst an. Ich habe mir den Sonntag nichts vorgenommen.
4: Ja, nee, muss geschafft.
5: Erstmal liegen, erstmal wieder klarkommen.
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7: Und hier sind Anna Gutenmorgen, Jakob und Ben.
4: So, und wir reden über das Schönste, was es gibt auf der Welt, und zwar Urlaub. Ihr könnt den machen und dafür 20.000 Euro bekommen.
5: Was?
4: Wie das funktioniert und was eine Schatzkarte damit zu tun hat, das hört ihr hier noch vor 7.
5: Es gibt zwei Konzepte von der Fußball-WM, die brauchen wir auch ganz klar im Alltag. Worum es geht, hört ihr nach Alex Warren jetzt erstmal gute Laune mit Milo, My Lucky Day.

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0: Morgen, Energy am Morgens an, hier mit mir, Anna, guten Morgen und Ben.
1: Morgen.
0: Und was können wir uns von der Fußball-WM für den Alltag abgucken? Heute auf jeden Fall die Trinkpause.
1: Die Hitzewelle kommt ja und wir brauchen zweimal pro Stunde, glaube ich, eine Trinkpause. Das wäre eine gute Idee, dass man so einen Alarm hat im Handy. Ja. Ah ja, sorry, ich muss kurz
0: trinken. Trink mal ein Wässerchen, ist wichtig.
1: Und auch im Festival-Alltag hilft die Fußball-Weltmeisterschaft. Es gibt bestimmte Situationen, da brauchen wir Tatsache einen Schiedsrichter. Anna, guten Morgen, hat mal drei gute Beispiele.
0: Nummer 1, Musik im Zelt. Also wenn du nicht genug bekommen kannst von Musik, okay, aber dann bleib bei den Bühnen und fang nicht an, in deinem Zelt nochmal die Mucke laut zu machen. Die Menschen wollen auch mal schlafen. Ganz klar. Rote Karte. Zweitens, Handyzeit. Hör auf, ständig auf dein Handy zu glotzen, obwohl du gerade an einer Megabühne bist und alle Leute um dich rum das Leben genießen. Gib für mich eine klare Verwarnung. Gelbe Karte. Drittens, Zeitspiel auf dem Klo. Ey, gerade auf einem Festival heißt es, auf Toilette macht man zack, zack, so schnell wie möglich. Da warten noch hunderte andere. Also, rein da, draufsetzen und Ciao, Kakao. Alles, was länger dauert, ist ganz klar.
1: Ja,
0: rote Karte.
1: Gut. Diese Pfeife werfen wir auf jeden Fall weg. Die wird hier viel zu viel benutzt.
0: Ich liebe die.
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0: Und heute Morgen habe ich gedacht, mein Gott, es ist hell draußen, oder?
1: Ja.
0: Das ist typisch Sommer. Wenn ihr nochmal das Licht ausmachen wollt, dann jetzt wenigstens musikalisch. Jack Style, Turn the Lights Off auf Energy.

0: Seid ihr bereit für eine riesengroße Schatzsuche?
1: Hallo, Energy am Morgens an, hier mit mir, Anna, guten Morgen und Ben.
0: Hallo Anna, guten Morgen.
1: In Finnland könnt ihr ab heute einen Schatz suchen. Pass mal auf, irgendwo im Lappland wurde ein Goldbarren im Wert von 20.000 Euro versteckt. Wie funktioniert denn jetzt diese Schatzsuche, fragt ihr euch. Ich erkläre es euch. Los geht es in der Stadt Levi. Im Besucherzentrum der Stadt meldet ihr euch dann einfach an und hier gibt es dann jeden Tag neue Hinweise. Dann geht es quer durch die ganze Lappland-Levi-Region.
0: Wild.
1: Und wer richtig kombiniert, kann den Schatz dann theoretisch schon am ersten Tag finden.
0: Was?
1: Levi liegt übrigens nördlich des Polarkreises. Heute ganz entspannte 13 Grad. Also perfekt, wenn ihr sagt, das ist mir jetzt so heiß. Boah,
0: ich
1: brauche mal eine Erfrischung. Die Hitze können wir entkommen.
0: Wir haben um diese Uhrzeit jetzt gerade schon über 20 Grad da draußen. Es wird noch wärmer.
1: Ja.
0: Ich lieb's auch, aber für alte Kaltnasen ist das vielleicht eine Möglichkeit.
1: Und 20.000 Euro warten da auf euch.
0: Wo es auch sehr kalt sein soll, ist im Sarg, habe ich gehört. Deswegen haben wir jetzt Dermot Kennedy und Funeral. Hallo, ich musste da den Bogen spannen.
1: Musikmoderation, wow!

0: ich mal eine Frage an die Gen Z. Guten Morgen, hier ist Energy am Morgen mit Anna. Guten Morgen und Ben.
1: Hallo.
0: Und wie praktisch ist es denn, dass Gen Z hier sitzt?
1: Ja.
0: Mit der 24 Jahre alten Anna. Guten Morgen.
1: Mhm.
0: Und zwar aus reiner Neugier beobachte ich bei diesem wunderschönen Wetter da draußen, wie erstmal die Generation sich toll kleidet. Stylisch ist sie ja.
1: Mhm.
0: Und viele Frauen, du auch, hohe Stiefel tragen zu einem Wetter, wo man weiß, es wird Ü30 Grad. Das ist keine Kritik, sondern nur neugierig nachgefragt. Ist das Trend? Was ist das? Warum nicht Flipflops?
1: Ja, es ist ein Trend.
0: Mhm.
1: Es sieht halt einfach cool aus. Also ich liebe das, einfach so eine Shorts zu tragen oder auch ein Röckchen. Und damit man nicht so viel Bein irgendwie hat, ich weiß nicht, magst du irgendwie so viel Bein?
0: Ja.
1: Trage ich halt einfach keine Sneaker, sondern trage halt so meine Boots, die ich auch zum Feiern anziehe. Meine richtig dicken, schwarzen Raver-Boots. Weil ich finde, das gibt irgendwie all dem Ganzen nochmal so ein bisschen so eine rockige, vielleicht
0: so
1: auch so ein bisschen Cowboy-Note.
0: Ja.
1: Auch viele Cowboy-Stiefel sieht man jetzt gerade wieder. Was ich dir sagen kann, ist, es ist natürlich bumswarm in den
0: Dingern.
1: Ne? Also
0: fragen.
1: Bei 30 Grad, da steht dir das Wasser aber in den Schuhen.
0: Mhm.
1: Ich habe ja niemanden zu Hause. Das heißt, mir kann es ja egal sein, mit welchen Käsemarken ich da nach Hause komme. Draußen sah ich aber sehr cool aus. Und das ist der Grund.
0: Was haltet ihr davon? Findet ihr diese Stiefel auch mega cool? Oder denkt ihr euch, nee, Flipflops wären noch besser, Mädels?
1: Ja.
0: 030 26 1 2 3 4 5.
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0: Das Berliner Wetter ist fantastisch. Ich liebe es, ja. Es gibt nichts Besseres, als Arbeit zu haben, als im Juni Berliner Wetter anzusagen. Weil es ist immer was Positives.
1: Ja.
0: Über 30 Grad kriegen wir am Wochenende. Heute knackeln wir so ein bisschen dran, um mal ein Wort zu erwähnen. Also heute werden es so 29 Grad.
1: Dann schauen wir noch gemeinsam auf die Berliner Straßen. Ihr steht auf der 113 statt einwärts zwischen Stubenrauchstraße und dem Dreieck Neukölln. So eine Viertelstunde und aufpassen, Tiergartentunnel Richtung Kreuzberg, die Einfahrt in Invalidenstraße, ist aufgrund technischer Probleme mal wieder zu.
0: Und seit gestern gibt es mal wieder eine neue Social-Media-Plattform, W Social, Jakob.
13: Ja.
0: Was wollen die denn jetzt anders machen als die anderen?
13: Na, erstmal setzt man nur auf Leute und Technik aus Europa und dann dürfen da nur Leute rein, die wirklich echte Menschen sind und über 18. Frage ist natürlich, wie kontrolliert man das am Ende? Die Chefin Anna Zeuter hat es mal im SWR erklärt. Das läuft dann über eine externe Firma, die schaut sich dann einmal euren Ausweis an und gibt dann einen verschlüsselten Infotext an W Social weiter.
14: Der sagt, sagt, Nutzer 123 hat sich gerade angemeldet, ist über 18, kommt aus Deutschland, ist ein Mensch. Und dann können Sie sich überlegen, unter welchem Namen Sie bei uns auftreten wollen, unter Ihrem echten Namen. Sie können sich aber auch das Synonym oder Pseudonym Mickey Mouse 123 geben. Wir können nicht nachvollziehen, wer wirklich hinter dem Account steht.
13: Ja, das heißt, Polizei und andere Behörden können auch nicht an die Nutzer rankommen. Das ist jetzt positiv wie negativ zu sehen, denn auch nicht bei Beleidigung und Hassrede ja dann zum Beispiel. Und wie die Plattform dann am Ende mit sowas umgehen wird, das muss ich dann erstmal zeigen. Dann sind unsere Freibäder richtig gut aufs Wochenende vorbereitet, wegen tropisch heiß. Viele Bäder machen Samstag und Sonntag schon um 7 oder 8 auf. Empfehlung ist, am besten vorher noch ein Online-Ticket ziehen. Dann könnt ihr ja den Express-Eingang nehmen an der Schlange vorbei. Übrigens, ein Bad bleibt weiterhin zu, nämlich das Columbia-Bad in Neukölln. Da ist man immer noch nicht ready, was die Filteranlagen angeht. Neuer Termin ist jetzt wohl für in 2 Wochen. Und wir haben ja vorhin schon kurz drüber geredet. Bei der Fußball-WM gibt es ja in jeder Halbzeit gerade diese 3 Minuten Trinkpausen. Ja. Finden einige ganz gut, einige nicht so gut. Ich glaube, mehr finden es nicht gut. Jetzt hat sich auch die Bundesliga mal dazu geäußert. Feste Trinkpausen wird es bei denen erstmal nicht geben. Es bleibt wie bisher. Wenn es besonders heiß ist, dann können die Schiedsrichter das Spiel mal kurz unterbrechen. Ansonsten nicht. Auch bei der EM in 2 Jahren wird es keine Trinkpausen geben. Und am meisten, das wissen wir ja, profitieren die TV-Sender von diesen Pausen. Die zeigen ja dann immer ganz viel
15: Stimmt
13: ab.
15: Nicht.
1: Quatsch, wir alle profitieren davon. Weil ich habe es einfach genau so umgesetzt. Es hieß wirklich? Trinkpause. Also habe ich in meine Gruppe geguckt und meinte, Trinkpause!
15: Familie, guten Morgen, steht auf.
1: Genau, ab in die Küche. Jeder hat sich schön was zu trinken geholt. Ja. Und dann waren wir alle schön gesättigt.
15: Ich finde es eine schöne Idee. Machen alle gemeinsam eine Trinkpause.
1: Ich finde das auch gut.
12: 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Anna, guten Morgen, Jakob und Ben.
15: Tja, und nur eine Sache ist heißer als die Hitzewelle da draußen. Wir verraten euch den Song, zu dem Energy Star Harry Styles sein erstes Mal hatte.
1: Was?
15: Ja, hat er gesagt.
1: Plaudert da richtig aus dem Nähkästchen. Huiuiui, hört ihr alles nach den Jungs von Clock Clock mit Out of the Dark. Jetzt erstmal Tiffany Ares. Die hat mich ja hier einmal vertreten, ne? Als ich einmal nicht
15: Ganz
1: da war.
15: Ganz nette, wir haben eine super Connection gehabt. Ich freue mich, wenn sie
1: da
15: mal wiederkommt.
1: Da sagen sie, sind auf einmal beste Freunde geworden. Vertigo, jetzt hier auf Energy. 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

0: Obacht, jetzt wird es heiß und das hat nichts mit dem Wetter zu tun. Guten Morgen, hier ist Energy am Morgen für euch mit Anna. Guten Morgen und mir, Ben.
1: Was machst du denn da?
0: Das ist meine sexy Stimme, Anna.
1: Das ist
0: guten
1: doch nicht
0: Morgen.
1: Sexy.
0: Energy Star Harry Styles wartet in der Playlist. Vorher gibt es ein sehr intimes Detail.
1: Harry hat jetzt verraten, dieser Song lief, als er sein erstes Mal hatte. You want me? Talkshow-Host.
0: Heißt die Nummer? Es ist Radiohead.
1: Von Radiohead, genau.
0: Dazu hat Harry Styles zum ersten Mal geschnackselt?
1: Ehrlich gesagt, ich finde es Wahnsinn, dass er das noch weiß. Also gut, ich bin ja, habe ja sowieso einen Keuschheitsgürtel.
0: Ja, genau, ja sowas, du hast die Erfahrung noch gar
1: genau,
0: nicht.
1: Genau, würde ja sowas niemals machen. Ja. Bin ja ganz unerfahren und dementsprechend weiß ich auch nicht, welcher Song da laufen würde.
0: Bei mir weiß ich es leider noch ganz genau, weil es war gerade die erste Sonate, die Sebastian Bach gerade komponiert hatte. Das war auf der Orgel.
1: Warst live dabei auch.
0: War ein wilder Abend in der Kirche. 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
1: Oh Gott, und das passt so gut, weil jetzt kommt auch Harry Styles hier bei uns in der Playlist mit American Girls auf Energy. Immer die besten neuen Hits.
0: War, glaube ich, seine vierte Sonate, die er da gespielt hat.

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1: Guten Morgen, ist da die liebe Dominique?
2: Hallo.
1: Hallo, hier sind Anna und Ben für dich. Wir spielen jetzt eine Runde Stadtland Energy und das wird dein Buchstabe sein.
2: Stopp.
0: L.
1: L wie lustig, Lampe.
3: Lars, Lutz.
2: Was für ein Zufall. Mein Sohn heißt Luis, also der perfekte Buchstabe hoffentlich für mich.
3: Das ist kein Zufall, perfekt. Das ist Schicksal. Deswegen spielen wir mit dem L, finde ich sehr, sehr gut.
1: Du hast 30 Sekunden Zeit, brauchst 5 richtige. Sollte dir mal zu einer Kategorie nichts einfallen, dann sagst du einfach weiter und Ben überlegt sich eine neue.
3: Okay.
2: Perfekt.
1: Dann starten deine 30 Sekunden jetzt.
3: Eine Teesorte mit L.
2: Lütti.
3: Ja, sehr gut. Das passt in einen Koffer mit L.
2: Löffel.
3: Ein Kompliment mit L.
2: Lustvoll.
3: Ja, ein Haustiername.
2: Lilly.
3: Ja. Und ein Trennungsgrund.
2: Leidenschaftslos.
3: Mensch, mein Gott.
1: Ja.
3: Ganz souverän, ganz locker, leicht. Gratulation, du hast gewonnen.
2: Oh, mega, danke schön.
1: Das hat Dominique doch richtig, richtig gut gemacht. Ja, leidenschaftslos.
3: Stark.
1: Dann, das verstehe ich.
3: Dann muss man gehen. Dann muss man sagen, dann lasse ich dich los.
1: So nehme ich. Ihr wollt aber mit uns zocken jetzt auf energy.de. 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
12: Es gibt kein anderes Thema, über was ich gerade so viel nachdenke, wie über die WM. Energy am Morgen ist an, hier mit mir, Anna, guten Morgen, und Ben.
13: Morgen.
12: Wir sind komplett im Tipp-Kick-Spiel.
13: WM-Fieber,
12: voll
13: alles.
12: Drinne.
13: Wir haben alles.
12: Und wir bringen die WM zu euch direkt nach Hause. 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
13: Und jetzt sollte hoffentlich die Joanne bei uns in der Leitung sein. Bist du auch im WM-Fieber, sei ehrlich?
14: 100%. Also nach dem Deutschland-Spiel kann nur besser werden.
13: Wie hast du das gesehen? Wie hast du das erste Spiel erlebt, dieses 7:1?
14: Ja, wir waren bei den Freunden von meinem Freund zu Hause. 90% waren im Trikot und bei jedem Tor gab es Torjubel. Also es war sehr, sehr, sehr cool.
12: Und weißt du was? Dann machen wir es doch ganz einfach. 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Ganz viel Spaß!
14: Nein.
13: Dir gehört der Fernseher.
14: Warte mal. Niemals. Was?
13: Du bist für jedes Spiel jetzt gewappnet und wir laden uns einfach auch mit ein. Also wundere dich nicht, wenn zwei Radionasen auch noch da vor der Tür stehen, weil wir auch mit diesem Fernseher das genießen wollen.
14: Bei der Größe vom Fernseher kommt gern dazu.
13: Ja.
14: Sieht jeder.
13: Die Einladung ist ausgesprochen.
14: Ja, ich danke euch.
13: Bitteschön, liebe Joanne. Wir freuen uns, mit dir dann das Spiel gucken zu können. Alle Infos zu der ganzen Aktion findet ihr nochmal auf energy.de.
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13: Was soll ich über das Berliner Wetter sagen? Es ist fantastisch. Ja, ihr seht vielleicht ein paar Wolken, aber die Temperaturen, die sind jetzt schon Weltklasse. Wir gehen jetzt schon auf die 25 Grad zu. Es werden heute noch 29 und es ist einer der kälteren Tage dieser Woche.
12: Wow. Ein Blick auf die Berliner Straßen zeigt uns, es ist voll. Stadtring Richtung Wedding, einer 13 stadteinwärts zwischen Stumau-Straße und dem Dreieck Neukölln. Und auch Biesdorf, da zwischen Chemnitzer Straße, Köpenicker Straße gibt es Stau Richtung Lichtenberg.
13: Und wundert euch jetzt nicht, wenn auf Arbeit jemand vorbeikommt und über W Social mit euch reden möchte, Jakob. Das ist eine neue Social-Media-Plattform.
1: Ja, ist gestern losgegangen und das soll so ein bisschen die Alternative zu X, Insta und TikTok werden, denn W Social ist komplett made in Europa. Mhm. Also soll auch komplett ohne Bots sein. Deswegen will man auch nur echte Menschen ab 18 da reinlassen. Direkt jetzt registrieren geht aber leider nicht. Die Chefin an der Zeite hat schon mal im SWR gesagt, man wird die Leute erst ja so nach und nach reinlassen.
15: Weil wir auch lernen wollen. Wir wollen lernen, wie viel Beschwerden gibt es, wie viele Nutzeranfragen gibt es. Wir müssen auch ein Callcenter einrichten. Die Version ist noch nicht perfekt. Wir arbeiten dran und wir sind total interessiert, dann das Feedback von den Nutzerinnen und Nutzern zu bekommen.
1: Ja, im Moment muss man sich noch auf so einer Warteliste eintragen. Da wird mal angeschrieben, wenn man rein darf. Und dann muss man sich einmal per Ausweis identifizieren. Mhm. Ist natürlich am Ende die Frage, wie viele Leute das dann machen werden. Dann gibt es wieder mal eine neue Sperrung bei uns in Berlin, die richtig nervig werden wird. Der Gruner-Tunnel beim Alex in Mitte. Ab nächster Woche Montag wird der für 4 Wochen zugemacht. Muss dann ganz viel gebaut werden, damit der endlich mal dauerhaft aufbleiben darf. Das heißt, er müsste dann die nächsten Wochen immer oben über die Parallelstraßen und die Kreuzung drüber fahren. Und ich sag mal so, das wird ganz viel Stau geben.
13: Da fahre ich jeden Tag nach Hause. Ja. Genau ja. Da. Och ja. Mann.
1: Fühl dich rein in meinen Tiergartentunnel. Und dann gibt es ja einige Leute aus Deutschland, die gerade bei der Fußball-WM vor Ort mit dabei sind. In Kanada, Mexiko oder den USA. Einer hat aber richtig krass viel Leidenschaft gezeigt. Jakob Alberti aus Baden-Württemberg. Der ist seit fast 2 Jahren mit seinem Fahrrad auf Weltreise und hat sich gedacht, och, fahr ich doch einfach auch mal hin zur WM mit dem Fahrrad.
12: Nein.
1: Er hat sogar direkt zu unserem ersten Spiel letzte Woche geschafft und war mit dabei im Stadion beim 7:1. Bei Baden TV sagt er, und seine Reise geht noch weiter.
16: Mit dem deutschen Team per Bus, Zug, Anhalter, vielleicht auch mal Flug. Vielleicht nimmt mich irgendwelche anderen deutschen Fans mal mit, dem deutschen Team hinterherreisen. Und wenn ich ins Stadion komme, komme ich ins Stadion, wenn ich noch irgendwie an Tickets komme. Und wenn nicht, werde ich einfach draußen vorm Stadion mit den Fans feiern und mich der Atmosphäre erfreuen.
1: Ja, übermorgen kann er vielleicht dann auch mit anfeuern. Da haben wir ja unser zweites WM-Spiel gegen die Elfenbeinküste.
12: Also versteht mich nicht falsch. Ich finde das super, wenn jemand so sportlich aktiv
13: krass,
12: ist.
13: Ja.
12: Aber was ist das für ein neuer Trend?
13: Ja.
12: Dass Leute irgendwie tagelang sonst wohin laufen?
13: Ja.
12: Auf einen anderen Kontinent mit einem Fahrrad
13: mit
12: fahren?
13: Mit einem Fahrrad. Ich finde es wild, ich finde es spannend.
12: Los? Ist das die Midlife-Crisis? Was passiert
13: man
12: da?
13: Man fährt vor irgendwas. Sagt. Ich finde aber die Schwierigkeit, die er hat, die größte, ist wahrscheinlich in den USA einen Fahrradständer zu finden. Die wissen ja gar nicht, was ein Fahrrad ist.
17: Wo kann ich das hier festmachen?
13: Das gibt's ja gar nicht.
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13: Ja, und ihr könnt euch jetzt schon auf einen neuen Film freuen. Es geht um gelbliche Büroräume auf Reddit. Die ganze Geschichte noch vor 8.
12: Vorher reisen wir in das Land, das Schülerinnen und Schüler seit Jahrhunderten quält. Oh. Was da los ist, hört ihr nach Ray, Where is my husband? Jetzt erstmal eine Runde Kygo, Save my love. Habt einen wunderschönen Donnerstag. Haben wir Donnerstag? Donnerstag!

0: bekommt ihr euer Insider-Wissen. Hallöchen, Energy am Morgen ist an mit mir, Anna. Guten Morgen, Ben und
1: Hallo.
0: Jakob.
1: Hi.
0: Vier Länder sind zum ersten Mal bei der Fußball-WM dabei. Kap Verde haben wir, Curaçao und Jordanien. Haben wir ja alle schon vorgestellt.
2: War sehr interessant.
0: Heute Morgen geht es mal um Usbekistan. Die haben ja auch gespielt, 3-1 gegen Kolumbien verloren.
2: Ja, gut.
0: Jakob, du kleiner Erdkunde-Experte, hast jetzt eine Präsentation für uns über Usbekistan.
1: So, drei Fakten, die euch auf jeden Fall umhauen werden. Usbekistan ist eins von nur zwei Ländern auf der ganzen Welt, die doppelt eingeschlossen sind. Also wenn ihr ans Meer wollt, dann müsst ihr

0: zwei Ländergrenzen überqueren. Das gilt wirklich nur für Usbekistan und Liechtenstein. Ah. Alle anderen haben es einfacher.
1: Wahnsinn.
0: Dann sind weiße Autos in Usbekistan sehr beliebt. Warum? Ja, die können die Sommerhitze halt besser reflektieren. Ist eigentlich ganz clever.
1: Ja, smart.
0: Sollten wir uns vielleicht auch mal anschaffen.
1: Weißes Auto, ja.
0: Und dann, nein, in Usbekistan ist nicht der USB-Stick erfunden worden, bevor jetzt einige wieder Witze machen. Dafür hat ein cleverer Mathematiker aber die Algebra da erfunden.
1: Oh, sehr gut.
0: Das heißt, die können gut rechnen.
1: Ärgert mich trotzdem, weil ich den halben Arbeitstag gestern damit verbracht habe, USB-Witze zu machen mit USB-Gestern. Und jetzt kann ich es nicht mehr machen.
2: Ja, und keiner fand sie lustig.
1: Mein Material. Die waren ganz okay am Ende.
2: Waren okay, ich geb's zu.
1: Die Ergebnisse und natürlich die Highlights von der Fußball-Weltmeisterschaft besprechen wir dann auch nochmal mit Jakob. Herrgott, also der ist wirklich die ganze Zeit hier im Energy Update um 8.
2: Und passend zu dem guten Wetter brauchen wir auch schöne Ohrwürmer durch den Tag. Harrison, All the Things She Said auf Energy. 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

0: Na, aber Hallöchen Berlin, es ist genau 7.47 Uhr. Und da haben wir mal wieder einen kleinen Banger rausgekramt aus unserer Energy-Hits-Liste. Hier gibt's Jay-Z mit Hard Knock Life für euch.
1: Das ist ein ziemlich Hard Knock Life. Mega-Song, einer meiner Lieblingssongs überhaupt. Okay. Und es trifft einfach auf mein Leben, weil ich hab's nicht einfach. Es ist tatsächlich, wenn man Menschen wie die Gen Z, wie Anna Gutmorgen durchzieht den ganzen Tag, dann ist es ein Hard Knock Life.
0: Ja, wirklich.
1: Ja, wenn man eine Verantwortung trägt auf diesen brachialen Schultern, dann ist das nicht einfach.
0: 15 Jahre liegen zwischen mir und Ben und ich sag mal so, ich bin jetzt schon alter Gaul, weil ich schleppe dich hier durch den Arbeitstag.

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1: Guten Morgen, ist da die liebe Dominique?
2: Hallo.
1: Hallo, hier sind Anna und Ben für dich. Wir spielen jetzt eine Runde Stadtland Energy und das wird dein Buchstabe sein.
2: Stopp.
0: L.
1: L wie lustig, Lampe.
3: Lars, Lutz.
2: Was für ein Zufall. Mein Sohn heißt Luis, also der perfekte Buchstabe hoffentlich für mich.
3: Das ist kein Zufall, perfekt. Das ist Schicksal. Deswegen spielen wir mit dem L, finde ich sehr, sehr gut.
1: Du hast 30 Sekunden Zeit, brauchst 5 richtige. Sollte dir mal zu einer Kategorie nichts einfallen, dann sagst du einfach weiter und Ben überlegt sich eine neue.
3: Okay.
2: Perfekt.
1: Dann starten deine 30 Sekunden jetzt.
3: Eine Teesorte mit L.
2: Lütti.
3: Ja, sehr gut. Das passt in einen Koffer mit L.
2: Löffel.
3: Ein Kompliment mit L.
2: Lustvoll.
3: Ja, ein Haustiername.
2: Lilly.
3: Ja. Und ein Trennungsgrund.
2: Leidenschaftslos.
3: Oh, Mensch, mein Gott.
1: Ja.
3: Hey, ganz souverän, ganz locker, leicht. Gratulation, du hast gewonnen.
2: Oh, mega, danke schön. Mega.
1: Liebe okay. Dominique, diese Woche ist ja so ein bisschen so ein Special-Gewinn. Ich frage dich jetzt einfach mal frei raus, wo arbeitest du denn?
2: Ich arbeite als Konditorin, also in einer Konditorei.
3: Oh.
2: Und ganz ehrlich, es fängt jetzt langsam an. Ihr glaubt nicht, wie unnormal warm es einfach ist.
3: Ja,
2: der Ofen
3: natürlich.
2: Klingelt, es macht ihn auf, die ganze Wärme stößt dir entgegen. Es ist einfach eklig. Gerade bei der Temperatur langsam, du schwitzt dich da ab, wirklich.
1: Und dafür gibt es extra Hansequelle Berlin, der regionale Partner für Premium Quellwasser und moderne Wasserspender.
2: Mega.
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3: Geil.
1: Wasser, gerade jetzt auch bei der Hitze.
2: Perfekt, danke schön.
3: Bitte schön. Dominik hat das fantastisch gemacht und wenn ihr sagt, bei der Hitze brauche ich auch unbedingt Unterstützung bei meiner Firma, dann gewinnt mit Hansequelle Berlin ein 4-wöchiges Quellwasser-Frische-Paket für euer Unternehmen 03026 1, 2, 3, 4, 5. Ihr müsst nur Stadtland Energy mit uns spielen.
0: Sie

0: Vergesst mal ganz kurz die Fußball-WM. Bald gibt's eine neue Dating-Show. Hallo, Energy am Morgens an, hier mit mir, Anna, guten Morgen und Ben. Und
1: Morgen.
0: Natürlich ich als Reality-Queen gucke ja alles durch und freue mich sehr. Es kommt bald Eden. Du bezahlst für jede Lüge. Das Konzept ist, 13 Singles ziehen ins Paradies und suchen die große Liebe, so weit, so gut. Sie sind alle zwischen 23 und 33 und wer ein Paar wird, kann 100.000 Euro bekommen.
1: Klingt erstmal sehr, sehr gut. Der Haken an der Sache, die Teilnehmenden sind regelmäßig an so einem Lügendetektor angeschlossen und jede Lüge kostet die gesamte Gruppe dann 1.000 Euro von diesem 100.000 Euro Preisgeld.
0: Ah.
1: Läuft alles ab 25. Juni bei Join, ab Mitte Juli dann im Free TV. Mhm. Finde ich eine sehr, sehr gute Idee. Klingt sehr, sehr vielversprechend.
0: Ja.
1: Schwäche ist, Anna, guten Morgen, kann nie mitmachen.
0: Warum?
1: Weil wenn du da mitmachst, ist ab Tag 3 nur noch 100 Euro da. Du bist eine Lügemaus und dann würde die ganze Zeit beim Lügendetektor bing, bing, bing, bing wieder 5.000 Euro verloren.
0: Ich bin eine sehr ehrliche Seele. Ich sag mal so, dafür wurden ja Notlügen auch mal erfunden.
1: Aha.
0: Und für 100.000 Euro, Herbert, mein Herz gehört dir.
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1: Gucken wir uns das Berliner Wetter an. Da sieht es erstmal ein bisschen wolkig aus, hier am Taunzehn vor allem. Aber die Sonne wird sich durchsetzen. Die Temperaturen sind jetzt schon unfassbar sommerlich. Wir haben jetzt, heute früh schon, 25 Grad erreicht. Wow.
0: Dann schauen wir doch gemeinsam auf die Berliner Straßen. Hier steht Biesdorf zwischen Chemnitzer und Köpenicker Straße. Da ist richtig Stau angesagt Richtung Lichtenberg. Ansonsten einer 13, Stumraustraße und Dreieck Neukölln voll und Stadtring Richtung Wedding.
1: Und Jakob, da gibt es jetzt mal wieder eine neue Social-Media-Plattform. Ja. W-Social heißt die, ja. Was kann die denn so?
14: Na, da sollen nur echte Menschen unterwegs sein, die auch mindestens 18 sind. Da muss man sich dann extra einmal ausweisen dafür. Heißt aber eben auch keine Bots mehr. Und die Plattform ist auch komplett made in Europa. Also hier sind dann auch die ganzen Server mit den Daten zum Beispiel. Katharina Klein von Königslöw ist Kommunikationsforscherin und die sagt im ZDF, sowas kann dann auch schon helfen, dass Europa mal digital unabhängiger wird.
15: Wir sehen jetzt schon, was passiert, wenn Elon Musk oder andere Plattformbesitzer massiv eingreifen in unsere Kommunikationsstrukturen und letztendlich uns plötzlich Kommunikationsplattformen nehmen, an die wir uns schon sehr stark gewöhnt haben.
14: Ja, viele gehen ja auch davon aus, dass zum Beispiel auch bei X gut die Hälfte der Accounts inzwischen nur noch Bots sind.
1: Wirklich?
14: Und die sorgen dann eben auch dafür, dass immer nur ganz bestimmte Inhalte gepusht werden.
1: Ja, ja, ja.
14: Dann kann es sein, dass wir bald Obst und Gemüse futtern, das gentechnisch verändert worden ist und wir kriegen es nicht mal mit, denn die EU hat jetzt beschlossen, dass das für kleinere Eingriffe nicht mehr extra gekennzeichnet werden muss. Hm. In 2 Jahren kann das schon kommen. Damit will man halt die Pflanzen zum Beispiel in Sachen Klimawandel schneller anpassen. Kritiker sagen aber, ich hätte gern schon noch die Wahl, wenn ich einkaufe, ob ich das nur möchte oder nicht. Hm. Und dann schaut man eure Kick-Tipp-Gruppen rein zur Fußball-WM. Da haben wir wieder hauptsächlich die Favoriten gewonnen. England, Kolumbien und Ghana in ihren Spielen. Nur Portugal hat gegen den Kongo nur 1-1 gespielt. Was war da denn los? Ansonsten ist aber noch was ganz anderes in Sachen WM wichtig. Bei den Trikots nämlich. Denn Adidas hat anscheinend wieder den Buchstaben V. Der ist ja für die Spielernamen auf dem Rücken kurz mal ausgegangen, weil halt die Nachfrage bei so Spielern wie Undav, Havertz und Pavlovic zu groß gewesen ist. Aber wir haben es selbst erlebt.
1: Ja.
14: V ist back.
1: Ja, Anna Gutmann hat sich Pavlovic-Trikot geholt.
0: Da sind ja sogar 2 Vs mit drin.
1: Ja, hast du dich gut abgehört.
0: Der Kindergröße.
1: Nein.
0: 164 habe ich gerade mal 70 Euro nur für bezahlt.
1: Das ist der Vorteil, wenn man nur 1,20 groß ist.
0: 1,57.
14: Pass ich da auch noch rein?
0: Ich glaube, ein Arm.
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0: Und heute gehen ja, hui, die Hitzetage los. Welche 3 Apps ihr dafür braucht, das besprechen wir noch vor 8:30.
1: Vorher gibt es hier aber Geschenke, liebe Anna. Guten Morgen. Viel zu spät, gebe ich zu, aber dafür in dreifacher Ausfertigung. Warum ihr das bitte nicht nachmachen solltet, das alles nach Michael Patrick Kelly. Jetzt erstmal Alex Warren und ein Fever Dream.

0: feiern jetzt das Motto besser spät als nie. Guten Morgen, hier ist Energy am Morgen für euch. Natürlich mit Anna, guten Morgen.
1: Hallo.
0: Und natürlich mit mir, Ben. Liebe Annalisa, guten Morgen. Du hattest vor fast genau einem Monat Geburtstag. Mhm. Es gab noch nicht die Gelegenheit für mich, dir ein Geschenk zu geben.
1: Du musst mir doch nichts schenken.
0: Tue ich auch nicht. Sondern meine Mutter hat was vorbereitet. Und wir wissen ja, es gab so ein kleines Schneidebrett-Gate. Meine Mutter liebt es, Schneidebretter zu verschenken. Ich habe 150 davon in verschiedenen Varianten mit albernen Fotos drauf. Und deswegen hat sie auch an dich gedacht. Und sie hat ein Schneidebrett für dich. Achtung, es ist hier drin. Ich geb's dir jetzt. Warte kurz.
2: Hier ist das Schneidebrett von meiner Mutter für dich. Hey!
0: Was ist drauf?
1: Also erstmal ist es relativ klein.
0: Ja, es ist so ein Brot, ne?
1: Ja,
0: ein Brot,
1: da kann ich auf jeden Fall so einen Toast drauf schmieren. Und da bin ich mit einer Mülltüte in der Hand, aber ich streiche auf jeden Fall deinen Dackel.
0: Richtig,
1: das
0: den kleinen
1: ist ja,
0: Herkules.
1: Das ist ja auch mein
0: Patensohn. Das ist ja dein Patensohn.
1: Ja, ist ja ganz niedlich, da freue ich mich drüber. Danke
0: schön.
1: Auf jeden Fall für das Geschenk.
0: Bitte, das ist von meiner Mama an dich.
1: Danke, sehr süß. Jetzt habe ich auch ein personalisiertes Schneidebrett.
0: Da wollte ich noch was sagen. Und zwar hat sich meine Mutter gedacht, naja, das ist ja ein schönes Motiv, aber warum nicht noch eins, wo ihr noch ein bisschen weiter weg zu sind?
2: Sie hat tatsächlich noch ein Schneidebrett für dich. Wer hätte es gedacht? Da ist ein bisschen mehr zu sehen auch. Ein zweites Schneidebrett zum selben Geburtstag. Jetzt wird's verrückt.
1: Das ist dasselbe Motiv.
0: Selbe Größe auch.
1: Man sieht noch ein bisschen mehr den Flur von unserer Arbeit.
0: Richtig.
1: Und ich wieder mit dem Herkules. Jetzt habe ich zwei Schneidebretter.
0: Zwei Schneidebretter.
1: Wozu brauche ich denn zwei Schneidebretter?
0: Für also, zwei
1: danke.
0: Brote so, hat meine
1: ja,
0: Mutter
1: süß,
0: gedacht.
1: Ja, süß, danke.
0: Freust
1: schön, danke. Freue ich mich. Mit dem Herkules drauf.
0: Hm? Jetzt hat meine Mutter überlegt, wenn du mal was Großes schneiden musst, brauchst du doch ein großes Schneidebrett. Anna, das dritte Schneidebrett ist auch da und jetzt in groß. Gott, das ist ein Riesenschneidebrett. Ich kann nicht glauben, meine Mutter hat es komplett verloren.
1: Das ist schon wieder dasselbe Motiv.
0: Es ist dasselbe Motiv.
1: Ich habe also jetzt drei Schneidebretter mit demselben Motiv in verschiedenen Größen von deiner Mutter bekommen, mit mir und dem Dackel drauf.
0: Also du bist schneidebrettermäßig jetzt fürs Leben. Was ist das? Ich glaube, wir haben Weltrekord aufgestellt. Es gab noch nie jemanden, der so viele Schneidebretter zu einem Geburtstag bekommen hat. Gratulation.
1: Vielen Dank an deine Mutti. Jetzt kann ich auf jeden Fall viel schnüppeln.
0: Und ich habe mir auch was überlegt, und zwar deine Lieblingskünstlerin haben wir jetzt im Programm.
1: Ja.
0: Taylor Swift mit Elizabeth Taylor. Nur für dich,
1: Anna. Ich freue mich, danke.

0: Guten Morgen, Berlin. Es ist 20 nach 8. Schön, dass ihr mit dabei seid.
1: Und wir haben natürlich immer die besten neuen Hits für euch am Start. Und da darf Dracula von Energy Star Jenny nicht fehlen. Die kennen wir hauptsächlich als Blackpink, aber ihr Solo-Nummer Dracula ist trotzdem unfassbar bekannt. Gerade wenn ihr TikTok oder Instagram aufmacht, das nutzen derzeit ganz, ganz viele. Es ist auch ein Wahnsinns-Ohrwurm. Und jetzt gibt's diesen Ohrwurm hier für euch am Donnerstagmorgen auf Energy. Morning.

0: Energy am Morgen mit Anna und Ben und Jakob, der hat eine Behauptung.
1: Hallo.
0: Wir müssen raten, Fakt oder Fake.
1: Die meisten haben ihren aktuellen Partner oder die Partnerin online kennengelernt. Fakt oder Fake?
0: Oh, die meisten ist hart.
2: Die meisten ist hart. Also ich habe ja meinen Ex-Partner auch über Hinge kennengelernt.
0: Ah, ja.
2: Deswegen gehöre ich auch dazu.
0: Ja.
2: Also viele meiner Mädels sind ja immer am Schwanken. Es gibt Wochen so, ja, da sind sie wieder am Swipe und dann, nee, ich hasse
0: ja,
2: alles.
0: Ja, online ist furchtbar.
2: Weil du siehst ja auch immer dieselben Nasen.
0: Ja.
2: Siehst dich ja wieder. Ich glaube, die meisten eher dann doch noch vielleicht in Real Life oder auf einer Party irgendwie so.
0: Ich sag auch, es ist Fake und es ist die glorreiche Arbeit, auf der man sich am meisten kennt.
2: Oh.
0: Fake.
1: Also die meisten haben ihren aktuellen Partner oder die Partnerin online kennengelernt. Ist ein...
2: Fake.
1: Es ist nur Platz 2.
2: Mhm.
1: Es klappt aber immer noch besser als beim Feiern gehen. Das hätte ich jetzt auch nicht gedacht.
2: Okay.
1: Und Platz 1 ist, kennenlernen im Freundeskreis oder bei Familienfeiern.
0: Oh doch, schon bei
2: Familienfeiern?
0: Also meine Cousine zweiten Grades.
2: Nee. Also Familienfeiern geht ja gar nicht.
0: Ist aber praktisch,
1: oder?
0: Man muss sich nicht die Familien einander vorstellen, man hat dieselbe Familie. Also
2: Gott,
0: wenn man da zwei Schritte weiter denkt, gefällt mir sehr gut.
2: Nee.
0: Einfach mal selbst umarmen ist auch eine Lösung,
2: ja.
0: Kamerad hier mit.
2: Alleine bleiben.

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15: Fantastisches Sommerwetter, gerade was die Temperaturen angeht, sind wir schon soweit, 25 Grad. Ansonsten sehen wir Wolken am Himmel. Ja, die bleiben heute auch ein bisschen, aber ich sag mal so, die nächsten Tage werden wir uns jede kleine Wolke wünschen, die die Sonne ein bisschen verdeckt und ein bisschen Schatten bringt. Insofern kann man sich auch ein bisschen freuen.
16: Oder ihr setzt einen stylischen Sonnenhut auf.
15: Auch schön, geht natürlich auch.
16: Dann steht da in Berlin leider auf den Straßen einmal Wedding-Seestraße. Richtig was los ist in Friedrichsfelde zwischen Märkischer Allee und Rosenfelder Straße. Gibt es Stau Richtung Friedrichshain von knapp 45 Minuten. Und auch einer 13 statt einwärts zwischen Stumau-Straße und Reigneukölln ist voll.
15: Und die meisten von uns sind ja jeden Tag ziemlich viel bei Instagram oder TikTok unterwegs. Jakob, könnte aber sein, dass wir uns bald alle auf einer anderen App treffen.
17: Und zwar bei W Social. Geschrieben wird's W

0: Social ist eine ganz neue Social-Media-Plattform, die komplett nur auf Leute und Server bei uns in Europa setzt. Damit will man sich ja so ein bisschen abgrenzen von den großen Konzernen aus den USA und China. Die Chefin Anna Zeiter hat schon mal beim SWR verraten, wofür eigentlich das W im Namen so steht. Es hat eine Bedeutung, es sollen so zwei zusammengesetzte Vs sein und die stehen auch für was.
1: Das eine steht für Values, für Werte und das zweite V für Verified. Ein wichtiger Punkt auf unserer Plattform ist, dass wir Nutzer als Menschen verifizieren wollen, um nämlich diese ganzen KI-Bots nicht dabei zu haben.
0: Ja, dafür muss man sich einmal bei einer externen Firma identifizieren mit seinem Ausweis. Damit will man dann auch durchsetzen, dass wirklich nur Nutzer ab 18 da aktiv unterwegs sind. Direkt registrieren geht's gerade noch nicht. Man kommt erstmal auf so eine Warteliste und wird dann halt so nach und nach reingelassen. Wie in einem guten Club. Dann sind unsere Freibäder richtig gut aufs Wochenende vorbereitet, wegen der krassen Hitze, die kommen wird. Viele Bäder machen Samstag und Sonntag schon um 7 oder 8 auf. Empfehlung ist, am besten vorher noch so ein Online-Ticket ziehen. Da könnt ihr ja diese Express-Lane nehmen und ihr seid schnell an der Schlange vorbei. Das Columbia-Bad in Neukölln, das bleibt aber leider weiterhin zu. Da ist man immer noch nicht ready, was die Filteranlagen angeht. Das kann noch gut 2 Wochen dauern. Und dann sind unsere Energy-Stars Lena und Mark Forster wohl wieder Eltern geworden. Es hat jetzt keinen süßen Post bei Insta gegeben, nein. Die Bild hat Lena wohl gestern bei uns in Berlin gesehen, auf der Straße in Kreuzberg. Und die Bild gibt wirklich alles in Sachen Details, sag ich mal. Lena hatte wohl ein weißes Oversize-T-Shirt an und dazu eine hellblaue stylische Hose. Gut, und Papa Mark ist gerade erstmal nicht da, der geht gerade auf Tour.
2: Das ist aber irgendwie sympathisch, weil in der Zeit, in der alles über Instagram verkündet wird, hat die Bild einfach Lena zufällig gesehen auf der Straße und gesagt, guck mal, na, die muss ja schwanger gewesen sein, Wahnsinn.
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2: Eigentlich heißt er Shane Michael Booth, SMB, und aus diesem Buchstaben hat er dann Sombre gemacht.
6: Ja, Englisch steht das für düster, finster, dunkel. Brauchen wir bei dem Wetter.
2: Stimmt.
6: Geht so. Sombre jetzt mit Homewreck auf Energy, immer die besten an Hits.

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2: Ja, und aus Lollapalooza möchte unbedingt die Lea hin. Hallo, bist du in der Leitung?
3: Ja, hi.
2: Hallo Lea. Wir haben gehört, du und deine Mutti, ihr seid ja riesen Louis Capaldi-Fans und sie hat ihm sogar mal einen Apfel geschenkt.
0: Was?
2: Bitte erzähl diese crazy Story.
3: Ja, das war 2019 in Hamburg vor dem Konzert und Louis ist gerade angekommen vom Flughafen aus. Ja, der kann natürlich Englisch sprechen, meine Mutter nicht so gut.
0: Oh je.
3: Und er mit seinem Akzent hat dann erzählt, dass er noch nichts gegessen hat und dass er jetzt gleich unbedingt Backstage muss und erstmal was essen muss. Und meine Mutter war dann so, wir haben doch noch einen Apfel in der Tasche, den können wir ihm doch geben. Und dann ist sie mit einem Apfel hinter ihm hergerannt und hat gesagt, Louis, I have an apple for you. Und das war dann später auch noch kurz Thema auf der Bühne.
0: Nein, das ist ja
2: perfekt.
0: Weltklasse.
2: Ich glaube, dann muss es einfach so kommen. Herzlichen Glückwunsch, du und deine Mutti, ihr geht zusammen aufs Lollapalooza und seht auch unter anderem Louis Capaldi.
3: Ah, geil, wir freuen uns.
0: Bitteschön, liebe Lea. 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Wir machen weiter mit Miles Smith, Niall Horan und Drive Safe. Watching.

0: So, nehmt die Hefte in die Hand, denn jetzt gehen wir alle zusammen an die Balkonschule.
1: Morgens an, hier mit mir, Anna, guten Morgen und Ben.
2: Hallo.
1: Und wir haben ein paar heiße Tage vor uns. Wie schön, wenn man da einen kleinen Balkon hat, ne, habe ich ja auch. Und genau den verwandelt ihr jetzt in eine grüne Oase. Mhm. In Tempelhof, hier bei uns in Berlin, gibt es die erste Balkonschule. Ihr lernt, wie man aus dem kleinsten Balkon ein Naturparadies macht. Da muss ich mich ja als Erste mal anmelden.
2: Ich wollte gerade kritisch sagen, du hast einen schönen Balkon, aber wie sieht's da aus?
1: Weißt du, was bei mir auf dem Balkon steht?
2: Oh,
1: das ist eine vertrocknete Pflanze, die steht da seit 2 Jahren, nicht einmal angerührt. Ein Besen, mit dem ich also irgendwann mal kehre.
2: Ja.
1: 2 Stühle und ein Bierkasten.
2: Anna, guten Morgen, das ist so.
1: Ich könnte so viel machen, ich habe sogar einen Südbalkon.
2: Ja,
1: ich könnte
2: perfekt
1: da richtig
2: eigentlich.
1: Was anpflanzen.
2: Aber es ist nicht so einfach, oder wie Olivia Dean sagen würde, so easy. Also eigentlich ist es einfach, sagt Olivia Dean. Also reiß dich zusammen, Anna, guten Morgen.
1: Stimmt,
2: wir machen
1: so
2: Balkonien draus.

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9: Und ich darf ein bisschen Vorfreude bei euch verteilen, denn das schöne Wetter, es kommt, wir sind ganz, ganz nah, wir sind eigentlich schon mittendrin. Wir haben jetzt schon 25 Grad, knabbern schon an den 30 Grad heute. Die Sonne heute noch ein bisschen schüchtern, ja, aber auch die wird dann kommen und die nächsten Tage überbleiben.
10: Knabbern, lange nicht mehr gehört das Wort.
9: Knabbern.
10: Ihr steht auf den Berliner Straßen in beiden Richtungen auf dem Stadtring. Ansonsten, auweia, richtig voll ist es Friedrichsfelde. Zwischen Märkische Allee und Rosenfelder Straße Richtung Friedrichshain 45 Minuten mehr Zeit einplanen. Und auch Wedding-Seestraße, stockender Verkehr.
9: An solchen Staus hat man viel zu knabbern. Und wir bei uns in Berlin, Jakob, wollen ja immer so weit vorne sein, was Startups und neue Technik angeht. Deswegen müssen wir heute früh mal über eine neue Social-Media-Plattform reden.
11: Die heißt nicht knabbern, die heißt platt W-Social. W-Social geschrieben. Ist ein Projekt von mehreren Leuten aus Europa. Die setzen darauf, dass wirklich nur echte Leute in ihrem Netzwerk unterwegs sind und dass auch alle über 18 sind. Deswegen muss man erstmal seinen Ausweis am Anfang zeigen, und zwar bei einer externen Firma. Das heißt, WSocial selber bekommt immerhin dann nicht unsere Daten. Mhm. Da gibt es sogar ein Go vom Datenschutzbeauftragten Thomas Fuchs im ZDF.
12: Erstens sind europäische Server, die genutzt werden. Zweitens, das ist aus Datenschutzsicht sehr wichtig, es wird weniger Profilbildung geben, kein Targeting zu Werbezwecken. Und drittens, meine Einflussmöglichkeit auf die Art, wie der Algorithmus Inhalte auswählt, sind sehr viel besser.
11: Ja, den soll man nämlich richtig einstellen können, so nach dem Motto, na, zeig mir alles nur aus meiner Bubble oder ein bisschen weniger oder sei einfach offen für komplett alles. Direkt reinkommen bei WSocial geht aber gerade noch nicht so richtig, da ist erstmal noch Warteliste angesagt. Dann gibt's wieder mal eine neue Sperrung bei uns in Berlin, die richtig nervig werden könnte. Der Gruner-Tunnel beim Alex in Mitte. Ab nächster Woche Montag ist der einfach mal für 4 Wochen komplett zu. Da wird gearbeitet, unter anderem so, dass auch endlich mal das Wasser in dem Tunnel wieder gut abläuft und der mal dauerhaft aufbleiben kann. Das heißt, da müsst ihr dann die nächsten Wochen immer oben an den Parallelstraßen langfahren, über die Kreuzung und das heißt ganz viel Stau.
9: Ich denke mir schon im Kopf eine Alternativroute aus.
11: Und weil alles rund um KI immer größer wird, werden weltweit auch immer mehr Rechenzentren gebraucht. Und die brauchen was? Genau, ganz viel Speicher. Deswegen wird der im Moment immer teurer. Und Apple hat jetzt gesagt, das ist so krass, dass man die nächsten Produkte wohl mal wieder teurer machen muss. Könnte zum Beispiel das iPhone betreffen. Die waren ja zuletzt noch bei unter 1000 Euro. Da ging das los. Ob man das im Herbst noch halten kann, das wird sich zeigen. Bloomberg hat aber schon berichtet, dass man dieses Mal ein ganz neues faltbares iPhone rausbringen möchte. Und das dürfte natürlich deutlich teurer werden.
9: Ich finde es, muss ich ehrlich sagen, und da ecke ich vielleicht an, albern, wie viel Leute viel Geld für iPhones ausgeben. Ich finde es Quatsch. Man kann doch einfach sich eins holen und das mal 10 Jahre benutzen.
10: Jetzt hole ich euch mal ab. Der Mann hat so ein Kaufproblem, dass der wirklich 5, 6 Handys jetzt gerade alleine hat. Wie viele Laptops?
9: Laptops, da habe ich derzeit nur 2. Und das ist human. Und das ist menschlich und das verzeihe ich mir.
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0: Und Leute, es ist eigentlich die Meldung des Tages. Haltet euch fest, die Backstreet Boys sind zurück. Die haben einen neuen Song gemacht und zwar für einen Film. Bottled Up heißt der Song und bei dem Film geht es um Hunde. Die ganze Geschichte erzählen wir euch gleich.
1: Jetzt gibt's erstmal Bebe Rexha mit ihrer fantastischen Nummer New Religion. Habt einen richtig schönen Donnerstag.

0: Morgen, hier ist Energy am Morgen für euch mit Anna und Ben.
1: Hallo.
0: Und mit einer neuen Nummer, und zwar von den Backstreet Boys.
1: Ja, im August kommt ja ein neuer Paw Patrol Film raus mit diesen kleinen, süßen, animierten Hundis.
0: Ja, sehr süß.
1: Und passend dazu haben sie einen Song geschrieben. Bottle Up heißt das Ding. Ich freue mich sehr erstmal, dass die Backstreet Boys zurück sind und auch Paw Patrol.
0: Was hast du von Paw Patrol?
1: Ein Regenschirm. Das ist so ein kleiner, rosa Regenschirm für Kinder.
0: Immer
1: und
0: noch?
1: Da sind überall Paw Patrol, diese Hundis drauf.
0: Ja.
1: Das ist der einzige Regenschirm in meinem ganzen Biss und ich trage ihn mit Stolz.
0: Wie fantastisch. Paw Patrol wird jetzt also hier geehrt für Anna. Guten Morgen mit dem neuen Song von den Backstreet Boys. Something.

0: 9.24 Uhr sagt der Tacho. Schönsten guten Morgen, Berlin.
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24: Berliner Wetter, wunderschön. Wir haben natürlich ganz viel Vorfreude auf dieses wahnsinns sommerliche Wochenende. Das fängt aber jetzt eigentlich schon an. 25 Grad, 27 Grad, 28 Grad, 29 Grad. Das sind die Spitzentemperaturen heute. Und ja, so ein kleiner Sonne-Wolken-Mix.
25: Ich hoffe, euch brennt nicht der Kopf weg, ja, wenn er im Stau steht. In Friedrichsfeld ist nämlich richtig was los zwischen Merkstalli und Rosenfelder Straße Richtung Friedrichshain. Knapp 30 bis 40 Minuten länger. Ansonsten Köpenick, Rudolf-Rühl-Allee ist voll und Wedding-Seestraße stockender Verkehr.
24: Und seit gestern gibt's was Neues im World Wide Web. Und zwar eine neue Social-Media-Plattform, Jakob. Ja. W-Social. Was wollen die jetzt anders machen als all die anderen?
26: Na, also erstmal setzt man nur auf Leute und Technik in Europa. Und dann dürfen da nur Leute rein, die wirklich echte Menschen sind und über 18. Die Frage ist natürlich, wie kontrolliert man das denn? Die Chefin Anna Zeiter hat es mal im SWR verraten. Das läuft dann über so eine externe Firma. Die schaut sich einmal euren Ausweis an und gibt dann einen verschlüsselten Infotext an W-Social weiter.
27: Der sagt, Nutzer 123 hat sich gerade angemeldet, ist über 18, kommt aus Deutschland, ist ein Mensch. Und dann können Sie sich überlegen, unter welchem Namen Sie bei uns auftreten wollen, unter Ihrem echten Namen. Sie können sich aber auch das Synonym oder Pseudonym Mickey Mouse 123 geben. Wir können nicht nachvollziehen, wer wirklich hinter dem Account steht.
26: Hey, ich wollte schon Mickey Mouse 123.
24: Ja, hast du gelegt.
26: Das heißt aber auch, Polizei und andere Behörden kommen nicht an die Nutzer ran. Auch nicht bei sowas wie Beleidigung oder Hassrede. Also wie die Plattform dann am Ende auf sowas reagiert, schauen wir mal. Dann haben wir ja gerade erst die eine große Generalsanierung bei der Bahn überstanden. Von und nach Hamburg, alles ist wieder frei. Aber nicht mehr lange, dann kommt schon die nächste Baustelle von und nach Lehrte bei Hannover. Die Bahn will jetzt schon im Oktober loslegen. Dafür ist dann noch nicht alles dicht. Da können die Züge noch ein Gleis benutzen immerhin. Die Fahrzeit wird dann also nur eine Stunde bis anderthalb Stunden länger. Die Vollsperrung, die kommt dann erst ab Februar. Und dann wird es Richtung Wochenende ja schön heiß bei uns in Berlin. Das Gute ist aber, wir haben zwei große Highlights für draußen sein. Erstmal unser zweites WM-Spiel gegen die Elfenbeinküste am Samstagabend. Ja. Da ist ja auch um 22 Uhr die Sonne dann schon weg. Und feiern geht am Sonntag direkt weiter bei Fête de la Musique. Und das Gut was los, hat uns Johannes Dahm von der Orca gesagt.
0: Ganz Berlin ist auf der Straße und wir hoffen natürlich auch ihr. In dem Jahr liegt der Fokus ganz besonders auf dem grünen Norden. Der Fokusbezirk in diesem Jahr ist Reinickendorf. Dort gibt es ganz viel zu entdecken, aber natürlich auch in der ganzen Stadt.
26: Ja, abkühlen in den Freibädern geht übrigens auch am Wochenende. Und das Bad am Insulaner, das hat am Sonntag, das ist ja dann auch der längste Tag des Jahres, auch auf von Sonnenaufgang bis Sonnenuntergang.
24: Und ich call jetzt schon mal, dass dieses Wochenende Anna Gutmorgen wenig Schlaf kriegen wird. Sie sagt immer von wegen, ach nee, ich gucke nur das Spiel, dann gehe ich nach Hause. Die wird durchfeiern. Es gibt ein Update am nächsten Montag, wie sie verkatert
25: also,
24: hier ist.
25: Also ich muss ja auch mal genießen, dass ich ein 22-Uhr-Spiel am Wochenende gucken kann und
24: stimmt,
25: keine Morningshow machen muss.
24: Das können wir feiern.
25: Es wird eine lange Nacht, ein langes Wochenende.
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24: Und wenn wir eine Sendung sind, dann sind wir eine Sendung für die Generationen. Hier treffen Gen Z, Anna Gutenmorgen und Millennial, ich bin aufeinander. Und ich habe eine Klamottenfrage an Gen Z, Anna Gutenmorgen. Gerade jetzt bei diesem Sommer. Die würde ich dir gleich mal stellen.
25: Okay, ich bin gespannt,
24: ob eine
25: gute Stellungnahme kommt. Jetzt gibt's erstmal Milo, My Lucky Day, die Sonne scheint. Es ist fantastisch, schönen Donnerstag.

0: mit der 24 Jahre alten Anna. Guten Morgen. Mhm. Und zwar aus reiner Neugier beobachte ich bei diesem wunderschönen Wetter da draußen, wie erstmal die Generation sich toll kleidet. Stylisch ist sie ja. Mhm. Und viele Frauen, du auch, hohe Stiefel tragen zu einem Wetter, wo man weiß, es wird Ü30 Grad. Das ist keine Kritik, sondern nur neugierig nachgefragt. Ja. Ist das Trend? Was ist das? Warum nicht Flipflops?
1: Ja, es ist ein Trend. Mhm. Es sieht halt einfach cool aus. Also ich liebe das, einfach so eine Shorts zu tragen oder auch ein Röckchen. Und damit man nicht so viel Bein irgendwie hat, ich weiß nicht, magst du irgendwie so viel Bein, trage ich halt einfach keine Sneaker, sondern trage halt so meine Boots, die ich auch zum Feiern anziehe. Meine richtig dicken, schwarzen Raver-Boots. Weil ich finde, das gibt irgendwie all dem Ganzen nochmal so ein bisschen so eine rockige, vielleicht auch so ein bisschen Cowboy-Note. Ja. Auch viele Cowboy-Stiefel sieht man jetzt gerade wieder. Was ich dir sagen kann ist, es ist natürlich bumswarm in den Dingern. Ne? Also bei 30 Grad, da steht dir das Wasser aber in den Schuhen. Mhm. Ich habe ja niemanden zu Hause. Das heißt, mir kann es ja egal sein, mit welchen Käsemarken ich da nach Hause komme. Draußen sah ich aber sehr cool aus. Und das ist der Grund.
0: Was haltet ihr davon? Findet ihr diese Stiefel auch mega cool oder denkt ihr euch, nee, Flipflops wären doch besser, Mädels? Ja. 030 26 1 2 3 4 5.
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1: Allerschönsten Start in euren Donnerstag wünsche ich euch. 10 Uhr haben wir es und sind natürlich mittendrin in den Zähnen zum Stück, wo es in einer Viertelstunde mit der Girlband weitergeht gerade. Flo, den Anfang machen jetzt Kaigo und Khalid mit Save My Love und ich bin's, Jale. Salam.

werden als Destiny's Child unserer Zeit beschrieben und ich finde, die Beats ähneln sich. Man hört auf jeden Fall bei der Girlband Flow raus, dass die untereinander Best Friends sind. Ja, und das ist ihnen auch ganz, ganz wichtig bei dieser Karriere. Verstehe ich auch, man verbringt ja sehr viel Zeit miteinander. Wir hören sie jetzt hier auf Energy, immer die besten neuen Hits in ihrer Normalität.

0: Europa muss sich Social Media technisch endlich von den USA unabhängig machen, heißt es ja immer. Und Schritt 1 ist jetzt auch schon getan. Energy ist an, immer die besten neuen Hits mit mir, Saale. Und die erste eigene Social-Media-Plattform aus Europa ist jetzt am Start. W Social oder auf Deutsch W Social. Das soll wirklich zu 100% aus Europa gemanagt werden. Dann soll da keine KI stattfinden, also keine Bot-Accounts. Nur echte Menschen sollen sich da anmelden können. Und auch nur User und Userinnen über 18. Das heißt, Kinder und Jugendliche will man ein bisschen verschonen. Das sind für mich drei absolute Green Flags, aber ich frage mich nur, wie soll man das denn kontrollieren?
1: Die Chefin Anna Zeiter hat es mal im SWR erklärt. Das läuft dann über eine externe Firma. Die schaut sich einmal euren Ausweis an und gibt dann einen verschlüsselten Infotext an W Social weiter.
0: Sagt Jakob von Energy am Morgen. Mal gucken, ob sich die App durchsetzt. Lass mal alle runterladen und dann W Social, W Social. Wie nennt man das dann, wenn man da abhängt?
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0: Freunde, wenn Deutschland am Samstag gegen die Elfenbeinküste spielt, dann seid ihr sowas von ready. Ihr seid nämlich vorher zwischen 16 und 20 Uhr beim Fanschminken in den Schönhauser Allee-Arkaden. Die machen das jeweils am 20., da wo eben Deutschland spielt, und auch am 25. Juni für euch. Und ich finde, mit so Fanschminke im Gesicht ist man nochmal ganz anders in Stimmung. Man sieht fantastisch aus und ist dann sehr ready, um ab 22 Uhr beim Public Viewing in der Kulturbrauerei die deutsche Nationalmannschaft anzufeuern. Denn das ist wirklich das beste Public Viewing der Stadt, Leute. Die zeigen alle Spiele der WM auf einer riesigen Leinwand. Also man fühlt sich fast, als sei man vor Ort im Stadion. Auf jeden Fall hingehen, sich vorher schminken lassen und die beste Zeit haben. 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
0: Tag 1 der Berlin Tropical Island Edition, Leute. Es ist so feucht heiß. Wir haben 29 Grad und eine Regenwahrscheinlichkeit von 30%. Und morgen geht's auf 33 hoch. Haltet durch, ganz viel trinken.
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0: Verkehr. Nichts Spektakuläres, aber eure provisorischen 10 Minuten, die ihr hoffentlich immer mehr dabei habt. Braucht ihr gerade auf dem Stadtring einmal Richtung Treptow zwischen Jakob-Kaiser-Platz und Dreieck-Funkturm, da staut sich's ein bisschen. Und einmal Richtung Wedding zwischen Innsbrucker Platz und Schmargendorf. Wenn ihr noch was Wichtiges seht, ruft wie immer durch 030 26 12345. Und ansonsten lasst euch nicht ärgern und kommt gut

0: Tag 1 der tropischen Hitze in Deutschland. Hier kommen 3 Apps, die Abhilfe verschaffen. Energy ist an, immer die besten neuen Hits mit mir, Jale. Und wenn ihr genauso ein Hitze-Grinch seid wie ich und das nicht so gut ertragt, kommen hier richtig nützliche Tools aus dem App Store. Einmal die Shade Map, gibt's auch als Shadow Map. Die zeigt euch kühle und schattige Plätze an. Sehr, sehr praktisch, da muss man das nicht selber suchen. Dann für mehr Wasser gibt's die Hydro Coach oder Drink Water Reminder App. Ja, die erinnert euch wirklich mit kleinen Benachrichtigungen daran, dass ihr Wasser trinken sollt. Ich vergesse das immer. Sehr, sehr praktisch. Und die wichtigste App zuletzt für den Spaßfaktor, die Energy App. Da gibt's nämlich das hier.
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2: Honig muss nämlich ab sofort besser gekennzeichnet werden. Das finde ich generell auch eine gute Idee. Ja. Auf den Gläsern müssen jetzt nämlich alle Namen der Ursprungsländer aufgeführt werden.
3: Oh, wir sind gespannt und gucken mal ganz genau hin jetzt beim Frühstück.
4: Schreibt doch noch am besten die Bienennamen mit rein. Also wirklich, noch ein bisschen mehr raus.
3: Oh, das ist von der Suse. Also die hat ja

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uns sweet weiter durch den Donnerstagvormittag mit dem Durchbruch-Hit von der australischen Sängerin Gabriella Chill Me. Wenn ihr jetzt sagt, wer, ihr kennt den Song garantiert. Vor 18 Jahren rausgekommen und immer noch super sweet about me. Hören wir jetzt hier immer die besten neuen Hits auf Energy.

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2: Uhr an diesem Donnerstagvormittag. Schön, dass ihr am Start seid, Freunde, hier mittendrin in euren 10 Hits am Stück natürlich. Da geht's in einer Viertelstunde mit Norma Jean Martini weiter. Den Anfang macht jetzt unser Loverboy Somber mit Homewrecker und ich bin Jale. Salam.
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Energy Star Tiffany Ayres. You just gotta. Und Energy Star Norma Jean Martini sind beste Freundinnen, unzertrennlich und inspirieren und helfen sich auch gegenseitig beim Songtexte schreiben. Und das finde ich so, so süß. Also mit der nächsten Nummer denken wir einfach an Frauenfreundschaften. Hier auf Energy immer die besten neuen Hits. Norma Jean Martini mit Encore.

0: Jetzt geht's in eine Schule, die euch Dinge lernt, die wirklich wichtig sind fürs Erwachsenenleben. 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Good News. Die gibt's immer um 10 vor 7 und um 10 vor 9 für euch bei Energy am Morgen und haben uns eben heute in die Schule geschickt, in die Balkonschule, weil Freunde, ich bin ehrlich mit euch, mein Balkon sieht katastrophal aus. Ich habe aber nicht das Glück, bei Einsatz in vier Wänden von Tine Wittler begleitet zu werden. Und wenn es euch auch so geht, dann schaut doch gerne mal am Tempelhofer Feld vorbei. Da gibt's nämlich dieses Wochenende die Balkonschule. Ja? Wirklich. Da lernt ihr, wie man aus dem kleinsten Balkon ein Naturparadies macht. So richtige Einrichtungstipps. Und ganz ehrlich, das sind die wertvollen Tipps im Erwachsenenalter. Checkt die unbedingt mal aus und macht euch die schönste Zeit diesen Sommer auf Balkonien.
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0: Tag 1 aus der Tropical Island Edition Berlins. 28 Grad sind noch gediegen, es könnte später regnen und es bleibt bewölkt. Aber morgen knacken wir die 30 Grad Marke. Leute, es wird bis zu 33 Grad. Haltet durch, ich werde sehr viel drin chillen.
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0: Auf dem Stadtring staut sich's ein bisschen Richtung Wedding. Zwischen Wechsstraße und Schmargendorf, da plant er mal 10 bis 15 Minuten mehr ein. Ansonsten nichts Auffälliges. Wenn ihr jetzt noch was Wichtiges gesehen habt, ruft ihr wie immer durch 030 26 12 345. Ansonsten machen wir jetzt hier erstmal weiter mit Taylor Swift, die über eine Schauspielerin geschrieben hat, die ganze 8-mal verheiratet war in ihrem Leben. Elizabeth Taylor. Die Nummer gibt's jetzt hier auf Energy, immer die besten neuen.

Wir befinden uns mitten in der größten WM jemals. 16 Teams mehr als noch vor 4 Jahren und 4 Länder, die noch nie zuvor mitgemacht haben. Eins davon gucken wir uns jetzt mal genauer an. Energy ist an, immer die besten neuen Hits mit mir, Jale. Und hier kommen 3 Fakten über Usbekistan, die euch umhauen werden. Fakt Nummer 1. Usbekistan ist eins von nur 2 Ländern auf der ganzen Welt, die doppelt eingeschlossen sind. Das heißt, wenn ihr ans Meer wollt, dann müsst ihr 2 Ländergrenzen überqueren. Das gibt sonst nur in Liechtenstein noch. Und in Usbekistan, Fakt Nummer 2, sind weiße Autos sehr, sehr beliebt. Die höchste Anzahl an weißen Autos gibt's da. Warum? Weil die Sommerhitze besser reflektieren können. Und Fakt Nummer 3, ein cleverer Mathematiker aus Usbekistan hat Algebra erfunden. Danke.

0: dafür und ganz viel Erfolg bei der WM. Wir gucken alle, oder? Ich bin gespannt.
1: Mit Familie und Freunden zusammengeguckt und auch ich bin nicht so eine Quatschblase. Also ich will dann auch mich konzentrieren,
2: Fokus.
1: Möchte dabei dann auch ganz normal schauen.
2: Genau.
1: Was ich aber super fand, war beim Fußball diese neue Trinkpause.
2: Ja,
1: die
2: nach 20 Minuten.
1: Weil dann habe ich auch gesagt, Trinkpause, bin schön erstmal in die Küche, habe mein Glas aufgefüllt und dann kam ich wieder.
2: Du bist ja genial, Anna, guten Morgen. Diese Trinkpause ist für alle
1: für
2: gemeint,
1: alle.
2: Also für
1: erstmal
2: uns Zuschauer
1: bisschen
2: auch.
1: Bisschen was zu füllen.
2: Ja, sehr gut.
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4: 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Oh,
3: shit. Es geht wieder los.
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3: Keiner spielt

2018 hat er beim Eurovision Song Contest Deutschland repräsentiert. Er hat schon bei The Voice of Germany mitgemacht. Er ist einfach ein erfolgreicher Mann, Energy Star Michael Schulte. Aber das befreit ihn nicht von Liebeskummer, Leute. Er ist ein Mensch geblieben und das macht seine Songs aus. Hören wir jetzt immer die besten neuen Hits auf Energy mit Love Sick.

0: hört Energy mit mir, Jale, und seid hier mittendrin in euren 10 Hits am Stück.
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0: Schönsten Donnerstagmittag wünsche ich euch. In einer Viertelstunde geht's hier weiter mit Sky Newman, Wahnsinnsstimme. Jetzt Harry Styles mit American Girls. Happy Thursday, Leute!

Oh, ich will nicht, aber ich liebe dich irgendwie doch. Diesen Gedankengang kennen wir alle. Und auch Newcomerin und Energy Star Sky Newman, sehr, sehr gut. Und sie hat einen Song drüber geschrieben, der ist so relatable und so schön. Hier, immer die besten neuen Hits auf Energy mit Man.

0: feiert, ist der Geburtstag von Anna Gutenmorgen von Energy am Morgen her. Und heute gab es Bescherung in der Dreifachausführung. Energy ist an, immer die besten neuen Hits mit mir. Und ich glaube, die Mama von Ben von Energy am Morgen hat sich gedacht, komm, die Kollegin Gutenmorgen nehmen wir auf in die Familie Kloß, denn sie hat ihr nicht ein, nicht zwei, sondern drei Schneidebretter geschenkt.
1: Das ist schon wieder dasselbe Motiv.
2: Es ist dasselbe Motiv.
1: Ich habe also jetzt drei Schneidebretter mit demselben Motiv in verschiedenen Größen
0: wow.
1: von deiner Mutter bekommen, mit mir und dem Dackel drauf.
2: Also du bist schneidebrettermäßig jetzt fürs Leben. Was ist, ich glaube, wir haben Weltrekord aufgestellt. Es gab noch nie jemanden, der so viele Schneidebretter zu einem Geburtstag bekommen hat. Gratulation.
1: Vielen Dank an deine Mutti, jetzt kann ich auch...
0: Das muss man erstmal schaffen im Leben. Welche unnötigen Geschenke habt ihr schon von der Mama bekommen? Schreibt uns das doch gerne mal auf Insta @energy_de und die beiden Witzbolde hört ihr morgen früh ab 5 wieder bei Energy am Morgen.
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0: Beim Battle um den Platz am Himmel gewinnen heute auf jeden Fall die Wolken. Morgen wird es definitiv sonniger. Heute haben wir 29 und morgen dann über 30 Grad. Was man in jedem Fall sagen kann, trinkt genug und sucht Schatten auf im Zweifel.
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0: Verkehr. Es gab leider einen Unfall in Moabit, deswegen ist die Sickingenstraße zwischen Sickingenbrücke und Ufnaustraße gesperrt. Außerdem verzögert sich's ein bisschen auf dem Stadtring Richtung Wedding. Da staut sich's nämlich zwischen Innsbrucker Platz und Schmargendorf. Da müsst ihr mindestens 15 Minuten mehr einplanen. Ansonsten werden wir gleich mal einen kleinen Rückblick auf die menschliche Partygeschichte machen. Da ist Erstaunliches zuzusagen. Klären wir hier in einer Viertelstunde jetzt Milo mit My Lucky Day auf Energy. 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

Von welcher Tätigkeit kann man nicht vom Menschen trennen? Energy ist an, immer die besten neuen Hits mit mir, Saal. Und wenn ihr jetzt an Schlafen, Trinken, Essen, auf Toilette gehen denkt, dann liegt ihr natürlich nicht falsch. Aber auch das Feiern, das Partymachen ist vom Menschen untrennbar. ArchäologInnen fanden nämlich Nachweise für eine allererste organisierte Party der Menschheit von vor 12.000 Jahren, damals im Norden Israels. Also das ist einfach was, das Menschen machen müssen. Na klar, wir müssen Glückshormone ausschütten. Und das geht am besten zu diesen Beats.

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Weiter geht's hier mit einem zertifizierten Musikgenie. Missy Elliott hat 2019 vom Berklee College den Ehrendoktortitel in Musik erhalten. Ja, und völlig zu Recht. Wir hören sie jetzt hier auf Energy. Immer die besten neuen Hits mit Get Your Freak On.

0: dass ihr am Start seid, hier mittendrin in euren 10 Hits am Stück.
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0: 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Schönsten Start in eure Donnerstags-Mittagspause. In einer Viertelstunde geht's hier weiter mit Christy Serrani zur Unterstützung. Jetzt Tiffany Ares und ich bin's, Jale. Salam!

Unser britischer Energy-Star Chris Sarandi lebt ja schon länger bei uns in der City hier in Berlin. Und sein Lieblingsort mit ist der Grunewald. Er liebt es einfach zu entspannen. So sehr, dass er da sogar ein Festival veranstalten würde. Eines Tages würden wir alle hingehen. Bis dahin hören wir dich hier im Radio mit Good Old Days. 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

0: klar sind die Wetterbedingungen der Fußball-WM herausfordernd. Aber müssen so viele Trinkpausen denn wirklich sein? Energy ist an, immer die besten neuen Hits mit mir, Jale. Und das fragen sich gerade viele Zuschauende. Auch Experte Lothar Matthäus hat sich schon drüber aufgeregt. Und man fragt sich so ein bisschen, ist das jetzt eine neue Regel beim Fußball, diese zahlreichen Trinkpausen? Also wird zum Beispiel die Bundesliga das dann auch so machen?
1: Feste Trinkpausen wird es bei denen erstmal nicht geben. Stattdessen bleibt alles wie bisher. Nur wenn es besonders heiß ist, dann können die Schiedsrichter das Spiel mal kurz unterbrechen. Auch bei der EM in 2 Jahren wird es keine festen Trinkpausen geben. Am meisten profitieren am Ende ja sowieso die TV-Sender von so einer Regelung, denn die zeigen in den Pausen Werbung.
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0: Wetter. Heute tasten wir uns ein bisschen an die tropischen Zustände ran mit maximalen 29 Grad. Und ab morgen wird es dann weit über 30 Grad gehen, bis zu 34. Also denkt einfach dran, genug zu trinken.
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0: Auf dem Stadtring braucht ihr eure 10 Minuten extra gerade Richtung Wedding. Zwischen Innsbrucker Platz und Schmargendorf staut sich's am meisten. Und wer in Mitte unterwegs ist, der beachtet bitte, dass die Johannesstraße zwischen Friedrichstraße und Kalkschollenstraße aufgrund einer Veranstaltung noch bis Montagabend gesperrt ist. Ansonsten gehen wir von den Straßen auf den Handybildschirm, unser alltäglicher Begleiter. Was das mit der Psyche macht und wie wir uns wirklich fühlen, das klären wir hier in einer Viertelstunde ausführlich. Jetzt Harrison mit All the Things She Said auf Energy. 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
3: Während die einen vom Doomscrolling Burnout berichten, sagen die anderen, es täte ihnen richtig gut. Also, was macht Social Media denn jetzt mit unserer Psyche? Energy ist an, immer die besten neuen Hits mit mir, Schale. Und unser alltäglicher Begleiter ist aus Metall und Glas und wiegt ca. 170 Gramm. Das Smart.

0: Sehr stark an die Bildschirmzeit gebunden. Es gab drei Kategorien. Von 0 bis 2 Stunden sind wir im grünen Bereich. Da kann uns Social Media sogar ein gutes Gefühl für die Psyche geben, weil wir uns mehr verbunden fühlen mit der Welt. Ab 2 Stunden bis 4 Stunden kann es schon dazu beitragen, dass wir ein bisschen gestresster sind. Und ab 4 Stunden wurde nachweislich ein erhöhter Cortisolausstoß gemessen, also das Stresshormon. Das heißt, da sollten wir wirklich aufpassen. Doomscrollen und am Handy sein nicht ganz verbieten, das ist nicht so vorteilhaft, ne? Bringt eh nichts, hält man eh nicht durch, aber vielleicht ein bisschen kontrollieren, wie lang man am Handy ist.
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Reggae und Pop-Rock, die Kombination, von der wir nicht wussten, dass wir sie brauchen, aber die fantastisch klingt. Gentleman und Michael Patrick Kelly hier in dieser groovy, schönen Nummer. Immer die besten neuen Hits auf Energy mit Wildfire.

0: Gefühle sind on fire hier zu Firework von Katy Perry. Und genauso stark machen wir weiter, denn wir sind mittendrin in den 10 Hits am Stück.
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Energy Star Moskena denied, also bezweifelt, lehnt ab, dass er ein Star ist. Er sagt, ich sehe die ganze Musikindustrie ein bisschen kritisch, ich will doch einfach nur Musik machen, bitte lass mir das doch. Und ich finde das so sympathisch, klar, lassen wir dir das, solange du uns deine Musik zeigst und wir hier tanzen können. Zu Rhythm Unknown, jetzt auf Energy, immer die besten neuen Hits.

0: Der Song hier von Blumengarten, Kitsch Creek und Sheeran David erobert gerade die ganze Welt.
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0: Wenn ihr euch den Flug in den argentinischen Regenwald nicht leisten könnt, Freunde, dann bleibt doch einfach in Berlin. Ab morgen haben wir nämlich ähnliche Wetterbedingungen. Über 30 Grad und Gewitterwarnung. Das heißt, es wird ziemlich schwül. Passt auf euch auf und trinkt einfach genug Wasser.
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0: In Mitte sperrt euch eine Veranstaltung noch bis Montagabend, die Johannesstraße zwischen Friedrichstraße und Kalkscheunstraße, da irgendwie einen Umweg finden. Und auch die 100 ist ein bisschen voller, da braucht ihr aktuell mindestens 10 Minuten länger Richtung Wedding zwischen Innsbrucker Platz und Schmargendorf. Ansonsten bewegen wir uns ja endlich Richtung Wochenende. Da kommt etwas ganz Tolles auf uns zu. Eintritt frei, Fête de la Musique, reden wir hier nach Viertelstunde ausführlicher drüber. Jetzt Somber mit Homebreaker, immer die besten neuen Hits ab.

0: Diesen Sonntag verwandelt sich unsere ganze Stadt in eine einzige Party. Und zahlen müsst ihr nicht. Energy ist an, immer die besten neuen Hits mit mir, Jale. Und ich rede von Fête de la Musique. Ist diesen Sonntag wieder von 14 bis 22 Uhr. Und wir haben mit Johannes Dahm, dem Kurator von Fête de la Musique, geredet, wie die das eigentlich hinkriegen, dass das immer eintrittsfrei bleibt.
1: Die Fête de la Musique als Veranstaltung ist nur möglich durch das Engagement von ganz, ganz vielen Leuten, die das größtenteils ehrenamtlich machen. Das sind einerseits viele Musikerinnen, die zum großen Teil kostenlos auftreten. Und das sind natürlich auch die Bühnenpartner. Das sind Vereine, das sind Kulturorte, die an dem Tag auf den Eintritt verzichten und ein teilweise extrem tolles Bühnenprogramm zusammenstellen.
0: Also richtig, richtig tolle Sache. Geht unbedingt vorbei. Dann feiert ihr Sonntag kostenlos in Berlin und danach kostenlos in ganz Deutschland und Europa.
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0: Wir haben es 15 Uhr. Heißt natürlich, wir starten rein in den Energy-Nachmittag mit mir, Vivi. Mittendrin seid ihr aber schon in euren 10 Hits am Stück.
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0: Gleich habe ich für euch die tolle neue Single von Norma Jean Martini, heißt Encore. Jetzt geht's weiter mit New Religion mit Bebe Rexha. Macht euch einen schönen Donnerstag.

Energy Star Norma Jean Martini sagt, wenn sie damals nicht als Jugendliche schon gesungen hätte, dann hätte sie ordentlich Mist gebaut. Also so rauchen, trinken, vielleicht noch andere Sachen machen. Sie sagt halt, dadurch, dass sie immer gesungen hat, wollte sie ihre Stimme schonen und hat all diese Dinge halt nicht getan. Also jetzt, wenn ich zurück überlege, ja, vielleicht hätte ich dann auch damals ein bisschen mehr singen sollen. Naja, Norma Jean Martini mit Anchor hätte auf Energy.

0: Schönsten Donnerstag euch, ihr hört Energy mit mir, Vivi. Und heute war ein richtig guter Tag für meine Kollegin Anna. Guten Morgen. Die hat nämlich Geschenke bekommen, noch nachträglich zum Geburtstag, von Kollege Ben beziehungsweise von Bens Mama. Denn die hat Anna jetzt quasi mit in die Familie aufgenommen und ihr ein Standardgeschenk, was bei der Familie Kloß immer vergeben wird, geschenkt.
1: Meine Mutter liebt es, Schneidebretter zu verschenken. Ich habe 150 davon in verschiedenen Varianten mit albernen Fotos drauf. Und deswegen hat sie auch an dich gedacht und sie hat ein Schneidebrett für dich. Achtung!
2: Hier ist das Schneidebrett von meiner Mutter für dich!
3: Danke, sehr süß. Jetzt habe ich auch ein personalisiertes Schneidebrett.
0: Ja, aber damit war es noch nicht genug, Leute. Es folgten sogar noch 2 weitere Schneidebretter.
3: Das ist schon wieder dasselbe Motiv.
1: Es ist dasselbe Motiv.
3: Ich habe also jetzt 3 Schneidebretter mit demselben Motiv in verschiedenen Größen von deiner Mutter bekommen. Mit mir und dem Dackel drauf.
1: Also du bist schneidebrettermäßig jetzt fürs Leben. Was ist das? Ich glaube, wir haben Weltrekord aufgestellt. Es gab noch nie jemanden, der so viele Schneidebretter zu einem Geburtstag bekommen hat. Gratulation.
3: Vielen Dank an deine Mutti.
0: Ja, also Leute, ich will aber jetzt auch ein Schneidebrett. Mama Kloß, ich melde mich an fürs nächste, okay? Ich nehme auch 3 gleich.
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16: Energies an mit mir, Vivi, und meinem Kollegen Armani.
17: Hallo.
16: Und gestern ist etwas passiert, Armani, im Fußball, bei der Fußball-WM.
17: Ja.
16: Das gab es so vorher noch nicht, ne?
17: Ganz genau. Und zwar ist Kongo das zweite Mal bei einer WM dabei und die haben gestern das erste Mal ein Tor geschossen. Und zwar gegen Portugal auch noch. Also nicht gegen irgendwen, sondern gegen eine richtig gute Mannschaft.
16: Da weiß sogar ich, dass das krass ist.
17: Weißt du, wer bei Portugal spielt?
16: Ronaldo.
17: Ganz genau. Aber
16: ja?
17: Der, ich weiß nicht, ob der da war. Ich glaube, den haben die in Portugal gelassen. Der hat gestern den Ball nicht angefasst. Okay. Ich habe ihn nicht gesehen.
16: Okay, also Kongo aber das allererste Mal ein Tor.
17: Allererste Mal ein Tor.
16: Du hast das gestern mit deinen Kumpels zusammen geguckt. Und wie war?
17: Wir haben Party gemacht.
16: Ja,
17: wir waren,
16: ne,
17: laut. Das war, die Energie war sehr, sehr hoch.
16: Das glaube ich. Und das ist ja auch das Schöne beim Fußball, dass wir alle zusammen gucken können.
17: Ja.
16: Und das machen wir natürlich beim besten Public Viewing der Stadt. Ist ja ganz klar. Und zwar in der Kulturbrauerei. Da könnt ihr bis zum Finale am 19. Juli wirklich alle Fußball-WM-Spiele 2026 live sehen. Und das auf einer 36 Quadratmeter großen Leinwand. Wow.
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16: Und das Gute ist ja, Wetter spielt mit, Freunde. Die ganzen nächsten Tage sehe ich hier ganz viel Sonne. Vor allen Dingen wird es heiß. Ab morgen kriegen wir über 33 Grad. Wow, das ist eine Menge, aber ist halt gut, um draußen zu sein. Bisschen Gewitter kommt natürlich auch immer mit, ne, wenn es so heiß ist. Aber bisher nur Samstagnacht. Da hoffen wir mal, dass sich das vielleicht auch noch mal von allein erledigt.
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16: Da sieht's doch gut aus. Also großer Feierabendverkehr, da kommt ja auch meistens erst ein bisschen später. Stadtring Richtung Wedding braucht ihr nur so 10 Minütchen ab Innsbrucker Platz. Und hier und da kann es auf der Karl-Marx-Straße und Hermannstraße auch mal ein bisschen voller sein, stockender Verkehr. Aber sonst, wie gesagt, alles gut. Fahrt schön vorsichtig, damit das auch so bleibt. Und Freunde, ich will euch ja nicht die Stimmung jetzt hier krass verhageln, ne? Aber WM schauen kann tatsächlich schlecht für die Gesundheit sein. Warum? Das klären wir hier gleich. Jetzt geht's erstmal weiter mit Milo und My Lucky Day auf Energy. 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

0: Nervenkitzel, pure Emotion. Das kann den Körper halt stark belasten. Und warum uns der Sport so mitreißt und was das für das Herz bedeutet, das erklärt Influencerin und Medizinwissenschaftlerin Lini Dock.
1: Wenn du mitfieberst, läuft in deinem Körper eine Art Alarmprogramm ab. Du schüttest Stresshormone wie beispielsweise Adrenalin aus, wodurch dein Puls und Blutdruck steigt und dein Herz deutlich mehr arbeiten muss. Für die meisten Menschen ist das völlig unproblematisch. Wenn aber bereits eine Herz-Kreislauf-Erkrankung besteht, kann diese extrem emotionale Belastung unter Umständen einen Herzinfarkt begünstigen. PS, besonders relevant ist das übrigens bei Elfmeterschießen, Last-Minute-Toren oder Spielen, in denen es um alles geht.
0: Also Leute, kurzer Reminder, steigert euch da nicht zu doll rein. Nicht, dass ihr am Ende mit eurer Gesundheit bezahlen müsst.
2: Mit Familie und Freunden zusammengeguckt und auch ich bin nicht so eine Quatschblase. Also ich will dann auch mich konzentrieren,
3: Fokus.
2: Möchte dabei dann auch ganz normal schauen.
3: Genau.
2: Was ich aber super fand, war beim Fußball diese neue Trinkpause.
3: Ja, nach 20 Minuten.
2: Weil dann habe ich auch gesagt, Trinkpause, bin schön erstmal in die Küche, habe mein Glas aufgefüllt und dann kam ich wieder.
3: Du bist ja genial, Anna, guten Morgen. Diese Trinkpause ist für alle gemeint, also für
2: erstmal
3: uns Zuschauer auch.
2: Erstmal ein bisschen was
3: züffeln. Ja, sehr gut.
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Weiter geht es jetzt für euch mit Energy Star Austies, die letztens bei uns hier im Sender war. Und Leute, die Frau ist wirklich mehr als schwanger. Also da dachte ich mir schon, als sie hier war, vielleicht wird das auch ein kleines Energy-Baby, wer weiß. Also ich glaube, sie hat das mittlerweile schon bekommen. Aber ich weiß es nicht genau. Auf Social Media sieht man nämlich gar nichts. Auf jeden Fall hat sie ein musikalisches neues Baby rausgebracht. The Art of Letting Go, hört ihr auf Energy.

0: Hier seid ihr wie immer genau richtig, mittendrin in euren 10 Hits am Stück.
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0: Und gleich habe ich für euch eine ordentliche Packung Selbstbewusstsein von Flo mit Leak It. Jetzt geht's weiter mit Miles Smith und ich bin's Vivi. Tachchen.

Welcher Clubtyp seid ihr? Geht ihr überhaupt in Clubs? Und wenn ja, steht ihr dann eher so an der Bar oder seid ihr mittendrin im Geschehen auf der Tanzfläche? Für manche ist Tanzen oder in Club gehen ja sogar so eine Art Therapie. Und die Girls von Flo, die bringen bald ein Album raus, das sogar Therapy in the Club heißt. Dieser Track hier ist mit drauf. Leak It, hört ihr ganz neu auf Energy.

0: Ich habe einen und ich wette, jeder einzelne von euch da draußen hat auch einen. Es geht um Spitznamen. Energies an, immer die besten neuen Hits mit mir, Vivi. Ich heiße eigentlich gar nicht Vivi, ich heiße Vivienne. Und jetzt fehlt doch nur noch, dass unsere Fußballnationalmannschaft auch endlich einen Spitznamen bekommt, weil alle anderen Teams haben ja einen, ne? Also Brasilien sind die Kanarienvögel, Japan die blauen Samurai, finde ich ultra geil. Schottland zum Beispiel die Bravehearts. Ja, und was mit uns? Welcher Spitzname passt denn zum deutschen Team? Wenn ihr Vorschläge habt, dann schickt sie ganz, ganz dringend rein. 030 26 123 45 einfach per WhatsApp. Und die besten Vorschläge, die werden dann morgen bei Energy am Morgen verkündet.
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10: 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Ich kann viele Sachen gut, aber viele eben auch nicht. Und da zählt auf jeden Fall Wasser trinken dazu. Ich habe mir jetzt extra so eine App geholt, dass ich immer 2 Liter am Tag schaffe. Und Leute, das ist auch nochmal der Reminder an euch. Guter Call. Die nächsten Tage unbedingt ganz viel Wasser trinken. Es wird ultra heiß. Morgen 34 Grad. Die Sonne ballert den ganzen Tag. Deswegen stay hydrated.
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10: 10 Minuten brauchte gerade länger auf dem Stadtring Richtung Wedding ab Innsbrucker Platz und auf der Emser Straße in Neukölln sind in Höhe Karl-Marx-Straße gerade die Ampeln ausgefallen. Da seid ihr dann bitte schön vorsichtig. Solltet ihr noch was entdeckt haben, gerne reinmelden 030 26 123 45. Ihr hört Energy, immer die besten neuen Hits mit mir, Vivi, und dazu zählen auf jeden Fall One Republic mit Need Your Love, Alex Rowan Ordinary und natürlich auch dieser hier, All the Things She Said von Harrison. Hört ihr alles jetzt? Immer die besten neuen Hits für euch.

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Boah, Leute, diesen Song hier, den würde ich wirklich ganz nach oben ranken, wenn es um Fußballsongs geht. Love Generation von Bob Sinclair. Und ich meine, wir haben ja alle direkt jetzt diese Melodie im Kopf und können das alle mitsingen. Also es ist immer noch ein richtig guter Track. Hört ihr hier auf Energy. Macht euch einen schönen Donnerstag.

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Partys an mit mir, Vivi, und ich war letztes Wochenende mit einem Camper unterwegs, also so ein ausgebauter Bus, wo dann ein Bett drin war und so. Und das ist schon ein geiler Vibe. Ich fühle das, damit rumzufahren, man fühlt sich irgendwie so frei, ne? Das Einzige, was ich nicht so fühle, sind diese ganzen Campingplätze. Leute auf Campingplätzen können auch ein bisschen komisch sein, aber Michael Schulte zum Beispiel, den könnte man da antreffen, der ist viel mit dem Camper und mit seiner Familie unterwegs. Da würde ich mich drüber freuen. Jetzt hier sein neuer Song Love Sick, immer die besten neuen Hits auf Energy.

0: im Leben würde ich nochmal in die Schule gehen, außer vielleicht in diese hier. 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Ein paar heiße Tage vor uns. Wie schön, dass man einen Balkon hat, wenn er dann auch schön aussieht und nicht so wie bei mir, da ist wirklich immer noch gar nichts passiert. Und das Gute ist aber, es gibt jetzt in Berlin eine sogenannte Balkonschule. Ja, die allererste überhaupt, und zwar in Tempelhof. Und da lernen wir, wie man aus dem kleinsten Balkon ein Naturparadies machen kann. Und ich werde mich da mal sofort für anmelden. Neue Good News gibt's natürlich auch morgen früh wieder für euch bei meinen Kollegen Anna und Ben von Energy am Morgen.
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0: Energies an, immer die besten neuen Hits mit mir, Vivi. Und normalerweise schicken wir euch ja zu einer Tour von einem Energy Star. Aber in diesem Fall gehen ÄrztInnen, Pflegekräfte und GesundheitsexpertInnen auf Tour. Und ihr könnt mit dabei sein. Sind ja quasi die Rockstars der Medizinbranche. Das Helios Cluster Berlin-Brandenburg geht auf große Roadshow. In 6 Wochen sind sie in 6 Shoppingcentern. Und da könnt ihr gerne mal vorbeikommen, wenn ihr euch generell fürs Thema Gesundheit interessiert. Oder wenn ihr mal in den Austausch gehen wollt, weil ihr vielleicht eine Karriere starten wollt im Medizinbereich. Noch bis Samstag sind sie im Stern Center Potsdam. Da könnt ihr vorbeischauen und alle Infos nochmal abchecken auf energy.de.
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0: It's gonna be a hot summer. Ja, Leute, Monroes haben es mal wieder prophezeit. Es wird ein heißer Sommer. Ich glaube daran. Jetzt am Wochenende sehen wir es ja schon, ne? Über 30 Grad. Am Montag sogar bis zu 36. Die Sonne ist richtig schön da. Und was gehört auch zum Sommer immer dazu? Klar, bisschen Gewitter. Kann am Samstagabend mal passieren. Ja, da müsst ihr euch gar nicht so viele Gedanken machen. Sieht ganz entspannt aus dafür, dass der Feierabendverkehr ist. Auf dem Startring Richtung Wedding müsst ihr so 10 Minuten ab Innsbrucker Platz mehr einplanen. Ansonsten, wenn ihr noch was entdeckt habt, dann gerne her damit. 030 26 123 45.

0: Leute, jetzt wird's heiß und es hat gar nichts mit dem Wetter da draußen zu tun. Energy Star, immer die besten neuen Hits mit mir. Vivi, Energy Star Harry Styles hat jetzt nämlich verraten, dass dieser Song hier lief, als er sein erstes Mal hatte. Ja, ja, man checkt schon, oder? Das ist Radiohead mit Talkshow-Host. Und wir haben für euch Musik für wirklich alle Lebenslagen, ne? Also checkt gerne mal unsere Webstreams aus in der App oder auch auf energy.de. Zum Beispiel die Love Hits oder auch Party Hits, Disney Hits, alles Mögliche. Klickt euch gerne mal durch.
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1: Bisschen was züffeln.
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Hallöchen, ihr hört Anatü mit mir, Vivi, und jetzt habe ich einen ganz frischen Track für euch, und zwar von Gentleman. Der hatte ja tatsächlich mit ganz vielen Stars schon zusammengearbeitet, mit Luciano, Sean Paul oder auch Sido, und jetzt kommt einer dazu, nämlich Michael Patrick Kelly. Die beiden haben einen neuen Track, heißt Wildfire, und genau den hört ihr jetzt hier. Immer die besten neuen Hits für euch.

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1: Uhr und gleich geht es weiter für euch mit den beiden Jungs von Fastboy, Beautiful Life. Das Leben ist schön. Hört ihr hier gleich. Jetzt geht's weiter mit Alex Warren und ich bin's, Vivi. Hi.
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prove me wrong, aber so wie ich das mitbekommen habe als Einzelkind von meinen Freundinnen, wenn man Geschwister hat, ist man entweder so ein Herz und eine Seele oder man versteht sich halt so gar nicht, wenn man so unterschiedlich ist. Und Gott sei Dank ist es bei Fastboy so, dass die sich extrem gut verstehen und sogar beruflich zusammenarbeiten und Mucke machen. Beautiful Life hört ihr jetzt hier auf Energy, immer die besten neuen Hits.

0: 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Energy ist an, immer die besten neuen Hits mit mir, Vivi. Ich vergesse das einfach immer so super oft. 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
0: Wetter. Können wir uns schon mal darauf einstellen, am Wochenende wird's voller am vollsten in Freibädern und an Seen hier in Berlin, denn es wird ultra heiß. Ich meine, wie soll man das sonst aushalten? 32 Grad die nächsten Tage, dazu scheint sehr schön die Sonne und ein bisschen Regen gibt's auch, sehe ich hier Samstag. Naja gut, Vormittag und am Abend sogar ein bisschen Gewitter, aber das gehört dazu, Leute, das ist halt Sommer, ne? Wolltet ihr doch.
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0: Verkehr. Da müsst ihr gerade schön vorsichtig sein auf der A100 Richtung Wedding. Im Tunnel Innsbrucker Platz steht nämlich ein defektes Fahrzeug auf der linken Spur. Dann gab es einen Unfall auf der Prenzlauer Allee an der Kreuzung Danziger Straße. Rundherum staut es sich deswegen ein bisschen. Wenn ihr noch was entdeckt habt, dann immer rein damit. 030 26 123 45 ist die Nummer. Energies an. Immer die besten neuen Hits mit mir, Vivi. Leute, Sommer ist da, wettertechnisch und festivaltechnisch natürlich auch. Ganz viele tolle Festivals stehen ja noch bevor und eure Tickets dafür, die gibt's natürlich for free bei uns. Ist doch ganz klar. Wie ihr daran kommt, das werde ich euch gleich erzählen. 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

0: hört Energy mit mir, Vivi. Und diese Menschen hier wurden von meinen Kollegen Anna Guten Morgen und Ben von Energy am Morgen schon richtig glücklich gemacht.
1: Oh nein, wirklich? Wie geil ist das denn? Dankeschön.
2: Ja, geil, super, danke. Ich freue mich mega.
1: Oh mein Gott, nein, ehrlich jetzt? Wie krass. Oh mein Gott, dankeschön. Ja, wie geil.
0: Ja, und jetzt seid ihr dran.
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So Leute, und jetzt könnt ihr aber wissen, dass ich hier gleich komplett ausrasten werde, denn ich habe für euch Britney Spears mit Gimme More. Und ich habe übrigens rausgefunden, dass der Song von ihr hier produziert wurde. Carrie Hilson hat einfach Gimme More zusammen mit wem nochmal rausgebracht? 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

0: Und da seid ihr auch schon wieder mittendrin in euren 10 Hits am Stück.
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0: Gleich wird's nostalgisch hier auf NRG. Krista Serendi hat einen neuen Track, heißt Good Old Days. Hören wir gleich mal rein. Jetzt geht's weiter mit Tiffany Ares.

Energy Star Christos Sarandi hat eine ganz genaue Vorstellung, wie es wäre, wenn er mal ein Festival veranstaltet. Er hat gesagt, auf jeden Fall hier in Berlin, im Grunewald. Wir alle am Strand und die KünstlerInnen treten auf Bühnen im Wasser auf. Ja, sowas von dabei. Mach mal gerne, Chris. Jetzt seid ihr hier mit Good Old Days auf Energy.

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1: Schönsten Donnerstag euch. Ihr hört Energy mit mir, Vivi. Und heute war ein richtig guter Tag für meine Kollegin Anna. Guten Morgen. Die hat nämlich Geschenke bekommen, noch nachträglich zum Geburtstag, von Kollege Ben beziehungsweise von Bens Mama. Denn die hat Anna jetzt quasi mit in die Familie aufgenommen und ihr ein Standardgeschenk, was bei der Familie Kloß immer vergeben wird, geschenkt.
2: Meine Mutter liebt es, Schneidebretter zu verschenken. Ich habe 150 davon in verschiedenen Varianten mit albernen Fotos drauf. Und deswegen hat sie auch an dich gedacht und sie hat ein Schneidebrett für dich. Achtung!
3: Hier ist das Schneidebrett von meiner Mutter für dich!
4: Danke, sehr süß. Jetzt habe ich auch ein personalisiertes Schneidebrett.
1: Ja, aber damit war es noch nicht genug, Leute. Es folgten sogar noch 2 weitere Schneidebretter.
4: Das ist schon wieder dasselbe Motiv.
2: Es ist dasselbe Motiv.
4: Ich habe also jetzt 3 Schneidebretter mit demselben Motiv in verschiedenen Größen von deiner Mutter bekommen. Mit mir und dem Dackel drauf.
2: Also du bist schneidebrettermäßig jetzt fürs Leben. Was ist das? Ich glaube, wir haben Weltrekord aufgestellt. Es gab noch nie jemanden, der so viele Schneidebretter zu einem Geburtstag bekommen hat. Gratulation.
4: Vielen Dank an deine Mutti.
1: Ja, also Leute, ich will aber jetzt auch ein Schneidebrett. Mama Kloß, ich melde mich an fürs nächste, okay? Ich nehme auch 3 gleich.
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1: Wetter. Ab morgen bekommen wir über 30 Grad, um genau zu sein 34 morgen am Freitag. Am Wochenende bleibt es bei ungefähr 32. Dazu ganz viel Sonne, mal schiebt sich ein Wölkchen davor. Am Samstag gibt es dann auch noch ein bisschen Gewitter. Ne? Klar, wenn es auf einmal so heiß wird, dann bleibt das nicht aus.
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1: Da braucht ihr nur so 10 Minütchen länger, gerade auf dem Stadtring Richtung Wedding ab Innsbrucker Platz, und auf der Hermannstraße staut es sich in Richtung Hermannplatz zum Teil auch mit 10 Minuten mehr. Solltet ihr noch was entdeckt haben, meldet es mir sehr gern rein. 030 26 123 45. Ansonsten müssen wir gleich mal über einen Film sprechen, der ab heute im Kino ist und wirklich schon seit Monaten für Aufregung sorgt. Welcher das ist, bequatschen wir gleich mit meinem Kollegen und Influencer Paul. Jetzt geht's erstmal weiter für euch mit All the Things She Said von Harrison auf Energy.

0: wem Temperaturen über 30 Grad einfach zu viel sind, so wie mir, der braucht vielleicht eine kleine Ausweichmöglichkeit. Und wie wär's denn da mit einem schön klimatisierten Kinosaal?
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0: Mein Kollege Paul ist Influencer und Film-Nerd und heute sprechen wir über einen Film, den ich unbedingt auch noch sehen will, und zwar Backrooms. Der sorgt wirklich seit Monaten schon für Aufruhr und Diskussion. Und Paul, woran liegt das denn?
2: Weil die Geschichte dahinter ziemlich einzigartig ist. Mhm. Backrooms basiert nämlich auf einem Internetphänomen, das vor ein paar Jahren auf Reddit und YouTube riesig geworden ist. Die Idee: endlose gelbliche Büroräume, aus denen es scheinbar keinen Ausweg gibt und irgendwo darin lauert etwas Unbekanntes. Der Film greift genau dieses Gefühl auf und setzt weniger auf klassische Jumpscares, sondern vielmehr auf Atmosphäre, Beklemmung und die Angst vor dem Unbekannten. Kein Wunder also, dass Horrorfans den Film seit Monaten entgegenfiebern. Und auch hinter der Kamera steckt eine besondere Geschichte. Regisseur Kane Parsons wurde durch seine eigenen Backroom-Kurzfilme auf YouTube bekannt und bekommt jetzt die Chance, seine Vision auf die große Leinwand zu bringen. In Amerika schon ein Riesenerfolg, jetzt eben auch endlich bei uns. Backrooms könnte einer der ungewöhnlichsten Horrorfilme des Jahres werden und zeigt, dass aus einer simplen Internetidee manchmal großes Kino entstehen kann.
0: Danke dir, Paul. Leute, ich freue mich wirklich schon ganz dolle drauf, weil Hot Take, prove me wrong, aber ich finde, in den letzten Jahren sind keine guten Horrorfilme mehr rausgekommen.
3: Mit Familie und Freunden zusammengeguckt. Und auch, ich bin nicht so eine Quatschblase. Also ich will dann auch mich konzentrieren.
4: Fokus.
3: Möchte dabei dann auch ganz normal schauen.
4: Genau.
3: Was ich aber super fand, war beim Fußball diese neue Trinkpause.
4: Ja, nach 20 Minuten.

Wir haben es kurz vor 8, heißt für mich geht's jetzt ab nach Hause in den Feierabend. Für euch heißt es einfach weiter Energy hören, denn jetzt zum Beispiel habe ich einen richtig guten Track noch für euch. Aus dies mit The Art of Letting Go. Ganz neu und ganz emotional, ich finde ihn ganz toll. Wir hören uns morgen wieder, 15 bis 20 Uhr, freue ich mich drauf. Und jetzt sage ich erstmal tschüss, macht es gut. Ciao, ciao.

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1: Um 20 Uhr an diesem Donnerstag. Ihr habt jetzt die Möglichkeit, einen 20.000 Euro Goldbarren zu finden. Und zwar in Finnland. Die finnische Regierung, die Tourismusbörse, hat sich da was einfallen lassen. Und wirklich jeder kann jetzt auf Schatzsuche gehen, um sich 20.000 Euro zu erspielen, wenn man denn so möchte. Wie das Ganze vonstatten geht, das verrate ich euch gleich. Vorher ist aber noch Khalid mit immer den besten neuen Hits.

Italien, Spanien, also Mallorca oder Griechenland. Es sind ja immer dieselben Urlaubsziele, die man so hat und wo man hin will. Aber es lohnt sich auch mal wirklich im doppelten Sinne über den Tellerrand hinauszusehen. Energy ist an bei euch an diesem Donnerstagabend. In Finnland zum Beispiel könnt ihr ab heute einen Schatz suchen. Irgendwo in Lappland wurde nämlich ein Goldbarren im Wert von 20.000 Euro versteckt. Der ist versteckt worden, um gefunden zu werden. Wie funktioniert's? Los geht's in der Stadt Levi. Im Besucherzentrum der Stadt meldet ihr euch einfach an. Könnt ihr einfach reingehen. Da gibt's jeden Tag neue Hinweise. Dann geht es quer durch die Region. Wer richtig kombiniert, kann dann den Schatz theoretisch schon am ersten Tag finden. Levi liegt so im nördlichen Kreis oder im nördlichen Teil des Polarkreises. Heute zum Beispiel entspannte 15 Grad gewesen. Ne, wir schwitzen hier in Deutschland, da ist es angenehm. Ist perfekt, um der Hitze zu entkommen. Perfekt natürlich auch, um das Land Finnland kennenzulernen. Und wer richtig schlau ist und kombiniert, bekommt 20.000 Euro im Wert eines Goldbarren. Da hat sich mal die Tourismusbranche in Finnland richtig was einfallen lassen. Das fand ich eine so derartig tolle Idee, dass ich euch jetzt mal präsentieren wollte. Weil Finnland, ich kann es aus eigener Erfahrung sagen, wahnsinnig underrated. Also wie gesagt, vielleicht jetzt einfach mal einen Flug buchen Richtung Levi und mit 20.000 Euro nach Hause kommen.

Den Briten Moss Kenner haben wir jetzt hier bei Energy. Singer-Songwriter, der vor allen Dingen seinen Durchbruch unserem Purple Disco Machine zu verdanken hat. Die haben Fireworks gemeinsam rausgebracht, 2022 war das. Und seitdem ist Moss Kenner auch international wirklich wahnsinnig gefragt. Auch jetzt wieder mit Rhythm Unknown und immer den besten neuen Hits.

0: W Social, so heißt ein neues soziales Netzwerk, das seit heute online ist. Und mein lieber Kollege Jakob verrät uns gleich, worum es sich handelt, ob der Hype berechtigt ist, ob es überhaupt einen Hype gibt und ob es wirklich die Chance hätte, Instagram also vom Thron zu stürzen. Das alles gleich, vorher aber noch Somber mit immer den besten neuen Hits.
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0: Donnerstagabend haben wir es hier bei Energy und vielleicht wabert bei euch heute auch immer wieder auf Arbeit das Wort W-Socials umher. Das ist eine neue Social-Media-Plattform und mein lieber Kollege Jakob ist ja immer Early Adapter. Jakob, was hat es damit auf sich?
1: Na, es ist eine neue Social-Media-Plattform und bevor ihr jetzt sagt, ja, da hat es schon ganz viele von gegeben, es ist made in Europa. Also wir haben wirklich Leute aus Europa, die sich es ausgedacht haben und wir haben Server und Technik, die in Europa ist und Techniker sogar aus Europa, die sich darum kümmern werden. Und das Besondere ist eben, neben diesem Fakt noch, dass künftig da wirklich nur echte Menschen dabei sein sollen, keine Bots und ist nur erlaubt für alle über 18.
0: Jetzt gab es ja auch BeReal vor ein paar Jahren mal, diesen krassen Hype, der ist dann relativ schnell verflacht. Was gibt dir das Gefühl, dass das diesmal anders sein könnte?
1: Na, das Ding, dass man keine Bots haben möchte, ist vielleicht so ein erster Hinweis, dass das was werden könnte, weil es wird ja gesagt, bei X zum Beispiel besteht inzwischen die Hälfte der Nutzer aus Bots und die pusht eben Sachen, ja, wo man am Ende nicht weiß, wollen das Menschen überhaupt sehen? Und wer steuert das am Ende? Das soll damit ausgeschlossen werden. Was vielleicht aber so ein kleiner, naja, ich sag, Punkt ist, wo Leute sich noch überwinden müssen, ob sie sich für dieses W-Social überhaupt anmelden müssen, ist, du musst dich halt einmal wirklich mit deinem Ausweis einmal zeigen. Das wird so eine externe Firma regeln, die guckt halt, ob du echt bist als echter Mensch und dass du über 18 bist. Und dann geben sie quasi so einen verschlüsselten Code an W-Social weiter. Der Vorteil an der Sache ist, auch wenn es erstmal ein bisschen komisch und creepy klingt, W-Social hat dann aber überhaupt keine Informationen über dich. Die wissen nur, du bist ein echter Mensch, du bist über 18 und du kommst aus Deutschland. Mehr Informationen haben die dann nicht.
0: Und wie ist es aufgebaut? Ist es eher textbasiert wie Threads und X oder ist es wie TikTok und Instagram?
1: Wir haben so eine Orientierung Richtung X, dass es so Richtung Text geht und Bilder und Videos, die man auch hochladen kann. Aber es orientiert sich auch, könnt ihr mal gucken, und da hat man sich auch verlinkt mit dem Netzwerk schon. Blue Sky ist ja auch gestartet als große X-Alternative. Ja. Und die gehen jetzt quasi auch so ein bisschen zusammen und arbeiten auch zusammen.
0: Ja, spannend, ne? Also die ganz alten, wenn sich noch erinnern, Clubhouse war auch ein ganz krasser Hype. Daneben Threads und BeReal. Alles war so in den Startlöchern und man hat immer so aus europäischer Sicht gehofft, okay, da ist jetzt was made in Europe, was den Amis im Sinne von Meta, Instagram, was entgegensetzen kann. Schauen wir mal, ob das jetzt dahin führt. Danke dir, lieber Jakob.

0: eine gute Idee. Ja. Auf den Gläsern müssen jetzt nämlich alle Namen der Ursprungsländer aufgeführt werden.
1: Oh, wir sind gespannt und gucken mal ganz genau hin jetzt beim Frühstück.
2: Schreib doch noch am besten die Bienennamen mit rein. Also wirklich noch ein bisschen mehr Raum.
1: Oh, das ist von der Suse. Also die hat ja wirklich tüchtig gearbeitet.
3: Schreib doch noch den Namen der Biene drauf.

So, und in 5 Minuten wird's ernst für unsere Nachbarn aus der Schweiz. Spiel gegen Bosnien-Herzegowina. Schweiz hat das erste Spiel wirklich fundamental verkackt. Gegen Katar haben sie unentschieden gespielt. Deshalb geht's da heute um einiges. Freue ich mich sehr auf dieses Spiel. Halten wir euch auf dem Laufenden vor. Jetzt aber Norma Schien-Martini mit Encore und Emma hat den besten neuen Hits.

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1: Um 21 Uhr an diesem Donnerstag, an dem wir gleich von Jakob Alberti hören. Er ist aus Baden-Württemberg, seit 2 Jahren mit seinem Fahrrad auf Weltreise unterwegs. Gerade ist er in Amerika, immer zwischen USA und Kanada, und hofft, dass er es auch zum zweiten Vorrundenspiel am Samstag schafft. Da sprechen wir ihn gleich. Vorher aber immer noch die besten neuen Hits mit Harry Styles.

0: Donnerstag Nacht haben wir es hier bei Energy, das heißt zweimal noch schlafen, dann spielt Deutschland wieder bei der Weltmeisterschaft, zweites Gruppenspiel gegen die Elfenbeinküste. Es hieß ja immer am Anfang, durch diese horrenden Ticketpreise werden die Stadien halb leer nur sein, das kann man jetzt so nicht bestätigen nach der ersten Woche. Und es gibt ja auch einige Leute aus Deutschland, die gerade bei der Fußball-WM vor Ort dabei sind, in Kanada, Mexiko. Einer hat aber richtig krass viel Leidenschaft gezeigt, Jakob Alberti aus Baden-Württemberg, der ist seit fast 2 Jahren mit seinem Fahrrad auf Weltreise und hat sich gedacht, komm, da fahre ich doch auch mal zur WM. Er hat sogar direkt zu unserem ersten Spiel letzte Woche schon geschafft und ist auch dort im Stadion gewesen. Bei Baden TV sagt er, bei Baden TV hat er verraten, wie die Reise jetzt für ihn weitergeht.
1: Mit dem deutschen Team per Bus, Zug, Anhalter, vielleicht auch mal Flug. Vielleicht nimmt mich irgendwelche anderen deutschen Fans mal mit, dem deutschen Team hinterherreisen. Und wenn ich ins Stadion komme, komme ich ins Stadion, wenn ich noch irgendwie an Tickets komme. Und wenn nicht, werde ich einfach draußen vorm Stadion mit den Fans feiern und mich der Atmosphäre erfreuen.
0: Ja, übermorgen geht's dann ja gegen die Elfenbeinküste in Toronto. Schauen wir mal, ob er es dort dann auch hingeschafft hat. Wir werden euch auf dem Laufenden halten. Das ist etwas, was ich zutiefst bewundere, auch weil es mit meinem Leben so gar nichts zu tun hat. Einfach mal auszubrechen aus dem Alltag, aufs Fahrrad zu steigen und die Welt zu bereisen. Große Props an den lieben Alberti, der deutlich die spannenderen Geschichten zu erzählen hat, als ich, nehme ich mal an. What?

Khalid Thomas hier bei Energy, fantastischer Sänger aus den USA mit einer beeindruckenden Geschichte, wusste ich auch lange nicht, aber ist als Kind nach Deutschland gekommen, hat jetzt seine Kindheit und Jugend verbracht, um dann wieder irgendwann zurückzugehen. Mittlerweile bester Freund von Billie Eilish, auch das Sidequest. Und natürlich wahnsinnig erfolgreich, was seine eigene Musik angeht. Jetzt mit Ella gemeinsam, Dive Into Me, immer

0: Immer die besten neuen Hits heute hier bei Energy. Gleich mit Tame Impala, außerdem Alex Warren und Milo macht den Anfang.
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0: Ich kann total verstehen, wenn man auf diesen FIFA-WM-Zug noch gar nicht mit aufgesprungen ist, stimmungstechnisch. Aber es gibt eine Sache, um die beneide ich die Weltmeisterschaft gerade sehr. Und zwar um die zwei Trinkpausen. Also aktuell vor allen Dingen bei den Temperaturen. Die Hitzewelle, sie ist da. Wir brauchen zweimal pro Stunde mindestens eine Trinkpause. Und auch im Festivalalltag würde das Ganze helfen. Es ist wahnsinnig heiß. Es gibt da bestimmte Situationen im Festivalleben, da brauchen wir auch einen Schiedsrichter, um jetzt in diesem Fußballbild zu bleiben. Und meine liebe Kollegin Anna vom Energy Morgen hat drei Beispiele sich mir rausgesucht.
1: Nummer 1. Musik im Zelt. Also wenn du nicht genug bekommen kannst von Musik, okay, aber dann bleib bei den Bühnen und fang nicht an, in deinem Zelt nochmal die Mucke laut zu machen. Die Menschen wollen auch mal schlafen. Ganz klar. Rote Karte. Zweitens, Handyzeit. Hör auf, ständig auf dein Handy zu glotzen, obwohl du gerade an einer Megabühne bist und alle Leute um dich rum das Leben genießen. Gib für mich eine klare Verwarnung. Gelbe Karte. Drittens, Zeitspiel auf dem Klo. Ey, gerade auf einem Festival heißt es, auf Toilette macht man zack, zack, so schnell wie möglich. Da warten noch hunderte andere. Also, rein da, draufsetzen und ciao, Kakao. Alles, was länger dauert, ist ganz klar... Rote Karte.
0: Meine liebe Kollegin Anna, gefühlt 1,40 Meter, aber da hat sie eine wahnsinnige Autorität gerade besessen bei ihrem Stück. Finde ich fantastisch. 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

0: Immer die besten neuen Hits hört ihr hier bei Energy gleich mit, und das ist kein Scherz, den Backstreet Boys mit ihrem ganz neuen Song Bottle Up. Außerdem Dermot Kennedy und Kamrat macht den Anfang.
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ist es spät geworden hier bei Energy. Ich bin Julian und da hätte ich jetzt auch in meinem Jahresanfangs-Bingo nicht darauf getippt, dass ich das mit durchstreichen sollte. Ich moderiere jetzt einen Song der Backstreet Boys an. Und zwar zum allerersten Mal hier bei mir in der Sendung, haben einen neuen Song am Start, heißt Bottle Up. Und auch die Backstreet Boys profitieren ganz krass von diesem 90s. Diese 90s-Renaissance. Ne? Wir zählen uns wieder alle an, wie in den 90er Jahren. Popkulturell genauso daran angelegt. Und jetzt eben auch die Backstreet Boys, die daraus schöpfen. Bottle Up heißt der Song, ich hab's gesagt, mit immer den besten neuen Hits.

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1: Immer die besten neuen Hits hört ihr hier bei Energy. Donnerstag Nacht haben wir es. Ich hoffe, es geht euch gut. Der Tag war bis hierhin ein erfolgreicher für euch. Gleich hören wir Tiffany Harris, den Anfang macht aber ein unbekannter Newcomer aus England, mittlerweile auch groß in den USA. Sein Name ist Harry Styles, American Girls, und immer die besten neuen Hits.

0: Donnerstagnacht haben wir es hier bei Energy. Die Hitzewelle überrollt Deutschland. Es gilt, Räume aufzusuchen, die schön klimatisiert sind. Das Kino ist da immer ein Hot Take. Und mein lieber Kollege Paul, stellt euch vor, welcher Film sich am Wochenende lohnt.
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2: Hallo zusammen. Aus einer Internetlegende wird jetzt tatsächlich ein Kinofilm. Backrooms startet diese Woche in den Kinos und die Geschichte dahinter ist ziemlich einzigartig. Backrooms basiert nämlich auf einem Internetphänomen, das vor ein paar Jahren auf Reddit und YouTube riesig geworden ist. Die Idee: endlose gelbliche Büroräume, aus denen es scheinbar keinen Ausweg gibt und irgendwo darin lauert etwas Unbekanntes. Der Film greift genau dieses Gefühl auf und setzt weniger auf klassische Jumpscares, sondern vielmehr auf Atmosphäre, Beklemmung und die Angst vor dem Unbekannten. Kein Wunder also, dass Horrorfans den Film seit Monaten entgegenfiebern. Und auch hinter der Kamera steckt eine besondere Geschichte. Regisseur Kane Parsons wurde durch seine eigenen Backroom-Kurzfilme auf YouTube bekannt und bekommt jetzt die Chance, seine Vision auf die große Leinwand zu bringen. In Amerika schon ein Riesenerfolg, jetzt eben auch endlich bei uns. Backrooms könnte einer der ungewöhnlichsten Horrorfilme des Jahres werden und zeigt, dass aus einer simplen Internetidee manchmal großes Kino entstehen kann.
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0: Immer die besten neuen Hitsetter hier bei Energy. Gleich mit Topic für euch. Außerdem Ray und Harrison macht den Anfang.
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Das war wirklich so der Song 2025. Where is my husband? Ray wird auch immer einen Stein bei mir im Brett haben. Ich habe zu Silvester dieses Pop Around the Clock gesehen und da spielte sie in der legendären Royal Albert Hall in London mit riesigem Orchester und hatte ihre Dinge abgezogen. Das war einfach nur fantastisch. Große Empfehlung von mir, gibt's auch immer noch in der ZDF Mediathek. Und jetzt geht's zu Topic, ein deutscher Produzent, der wirklich die allergrößten Festivalbühnen weltweit spielt. Unglaublich erfolgreich und unglaublich sympathisch auch. Meinte mal hier bei mir im Interview, ey, ich bin so froh, dass ich jetzt zum Beispiel nicht im Zeitalter Mozarts geboren wurde. Da hätte ich gar keine Chance gehabt, weil Takt halten ist so ein Ding bei mir, Instrumente auch schwierig, aber ich kann halt sehr gut Logic bedienen, also diese Musiksoftware, wo man Beats baut. Und er hat halt ein gutes Gehör, sagt er, und ich weiß immer, wann es hitverdächtig klingt. Ich kann sehr gut produzieren und bin aber halt angewiesen auf elektronische Medien. Und da sage ich, naja, wohle dem, der eben seine Fähigkeit mit dem Zeitalter am besten kombinieren kann. Becky G hat er gebeten, auf dem Song zu singen. Sorry Papa heißt er. Hören wir jetzt immer die besten neuen Hits. Sorry.

0: immer die besten neuen Hits hier bei Energy. Gleich Nesta für euch. Außerdem Teddy Swims und Tiffany Aris macht den Anfang.
1: Honig muss nämlich ab sofort besser gekennzeichnet werden. Das finde ich generell auch eine gute Idee. Ja. Auf den Gläsern müssen jetzt nämlich alle Namen der Ursprungsländer aufgeführt werden.
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3: Schreib doch noch am besten die Bienennamen mit rein. Also wirklich, noch ein bisschen mehr raus.
2: Oh, das ist von der Suse. Also die hat ja wirklich

Ich hoffe, es geht euch gut. Der Donnerstag war für euch bis dorthin ein erfolgreicher. Und natürlich an bei euch. Ich bin Julian und jetzt gibt es Nesta, eine Singer-Songwriterin aus Skandinavien, die mit Yes Girl ihre Karriere weiterhin vorantreibt. Sehr erfolgreich. Hören wir jetzt immer die besten neuen Hits.

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1: Um 23 Uhr an diesem Donnerstag lasst uns jetzt die letzte Stunde des Tages noch ganz entspannt gemeinsam zum Ausklingen, gleich mit Alex Warren für euch. Den Anfang macht jetzt aber Taylor Swift mit Elizabeth Taylor und immer den besten neuen Hits.

Italien, Spanien, also Mallorca oder Griechenland. Es sind ja immer dieselben Urlaubsziele, die man so hat und wo man hin will. Aber es lohnt sich auch mal wirklich im doppelten Sinne über den Tellerrand hinauszusehen. Energy ist an bei euch an diesem Donnerstagabend. In Finnland zum Beispiel könnt ihr ab heute einen Schatz suchen. Irgendwo in Lappland wurde nämlich ein Goldbarren im Wert von 20.000 Euro versteckt. Der ist versteckt worden, um gefunden zu werden. Wie funktioniert's? Los geht's in der Stadt Levi. Im Besucherzentrum der Stadt meldet ihr euch einfach an. Könnt ihr einfach reingehen. Da gibt's jeden Tag neue Hinweise. Dann geht es quer durch die Region. Wer richtig kombiniert, kann dann den Schatz theoretisch schon am ersten Tag finden. Levi liegt so im nördlichen Kreis oder im nördlichen Teil des Polarkreises. Heute zum Beispiel entspannte 15 Grad gewesen. Ne, wir schwitzen hier in Deutschland, da ist es angenehm. Ist perfekt, um der Hitze zu entkommen. Perfekt natürlich auch, um das Land Finnland kennenzulernen. Und wer richtig schlau ist und kombiniert, bekommt 20.000 Euro im Wert eines Goldbarren. Da hat sich mal die Tourismusbranche in Finnland richtig was einfallen lassen. Das fand ich eine so derartig tolle Idee, dass ich euch jetzt mal präsentieren wollte. Weil Finnland, ich kann es aus eigener Erfahrung sagen, wahnsinnig underrated. Also wie gesagt, vielleicht jetzt einfach mal einen Flug buchen Richtung Levi und mit 20.000 Euro nach Hause kommen.

Den guten alten Michael Schulte haben wir jetzt hier bei Energy. Wobei alt trifft es natürlich überhaupt nicht, ne, Mitte 30. Aber alt im Sinne von, er ist schon so lange dabei. Ein alter, Achtung, Showhase, wie ihn nennen. Der ja bei The Voice of Germany damals mitgemacht hat, ist dann auch über Umwege zum ESC gekommen. Nämlich 2018, da ist ihm Unglaubliches geschehen. Er ist Vierter für Deutschland geworden. Mindblown. Und seitdem deshalb auch in dem Ausland sehr erfolgreich. Frankreich zum Beispiel, da lieben sie ihn auch. Lovesick, Michael Schulte haben wir jetzt immer lieber.

0: Immer die besten neuen Hits hier bei Energy gleich mit den Jungs von BTS für euch. Außerdem Purple Disco Machine und Somber macht den Anfang.
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0: Donnerstagabend haben wir es hier bei Energy und vielleicht wabert bei euch heute auch immer wieder auf Arbeit das Wort W-Socials umher. Das ist eine neue Social-Media-Plattform und mein lieber Kollege Jakob ist ja immer Early Adapter. Jakob, was hat es damit auf sich?
1: Na, das ist eine neue Social-Media-Plattform und bevor ihr jetzt sagt, ja, da hat es schon ganz viele von gegeben, es ist made in Europa. Also wir haben wirklich Leute aus Europa, die sich es ausgedacht haben und wir haben Server und Technik, die in Europa ist und Techniker sogar aus Europa, die sich darum kümmern werden. Und das Besondere ist eben, neben diesem Fakt noch, dass künftig da wirklich nur echte Menschen dabei sein sollen, keine Bots und ist nur erlaubt für alle über 18.
0: Jetzt gab es ja auch BeReal vor ein paar Jahren mal, diesen krassen Hype, der ist dann relativ schnell verflacht. Was gibt dir das Gefühl, dass das da diesmal anders sein könnte?
1: Na, das Ding, dass man keine Bots haben möchte, ist vielleicht so ein erster Hinweis, dass das was werden könnte, weil es wird ja gesagt, bei X zum Beispiel besteht inzwischen die Hälfte der Nutzer aus Bots und die pusht eben Sachen, ja, wo man am Ende nicht weiß, wollen das Menschen überhaupt sehen? Und wer steuert das am Ende? Das soll damit ausgeschlossen werden. Was vielleicht aber so ein kleiner, Punkt ist, wo Leute sich noch überwinden müssen, ob sie sich für dieses W-Social überhaupt anmelden müssen, ist, du musst dich halt einmal wirklich mit deinem Ausweis einmal zeigen. Das wird so eine externe Firma regeln, die guckt halt, ob du echt bist als echter Mensch und dass du über 18 bist. Und dann geben sie quasi so einen verschlüsselten Code an W-Social weiter. Der Vorteil an der Sache ist, auch wenn es erstmal ein bisschen komisch und creepy klingt, W-Social hat dann aber überhaupt keine Informationen über dich. Die wissen nur, du bist ein echter Mensch, du bist über 18 und du kommst aus Deutschland. Mehr Informationen haben die dann nicht.
0: Und wie ist es aufgebaut? Ist es eher textbasiert wie Threads und X oder ist es wie TikTok und Instagram?
1: Wir haben so eine Orientierung Richtung X, dass es so Richtung Text geht und Bilder und Videos, die man auch hochladen kann. Aber es orientiert sich auch, könnt ihr mal gucken, und da hat man sich auch verlinkt mit dem Netzwerk schon. Blue Sky ist ja auch gestartet als große X-Alternative. Ja. Und die gehen jetzt quasi auch so ein bisschen zusammen und arbeiten auch zusammen.
0: Ja, spannend. Ne? Also die ganz alten, wenn sich noch erinnern, Clubhouse war auch ein ganz krasser Hype. Daneben Threads und BeReal. Alles war so in den Startlöchern und man hat immer so aus europäischer Sicht gehofft, okay, da ist jetzt was made in Europe, was den Amis im Sinne von Meta, Instagram, was entgegensetzen kann. Schauen wir mal, ob das jetzt dahin führt. Danke dir, lieber Jakob.

0: Immer die besten neuen Hits. Hört euch hier bei Energy. Donnerstagnacht haben wir es. Ich bin Julian. Freue mich sehr, dass ihr noch dabei seid. Gleich mit Naked für euch. Den Anfang macht Yücel und Olivia Dean. Haben wir auch noch alle drei Songs in den nächsten 10 Minuten.
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Es ist spät geworden hier bei Energy, Donnerstagnacht so spät, dass ich raus bin für heute. Ich habe Feierabend, schön, dass ihr mit dabei wart, ihr hört mich, wenn ihr wollt. Morgen wieder, ab 20 Uhr bin ich für euch da, bis dahin, lasst der Energy durchlaufen, macht da bitte nichts falsch und ich verabschiede mich jetzt mit Naked, Looking for Something und sage ciao, ich bin raus, kommt gut durch die Nacht, bis morgen.

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0: mit Familie und Freunden zusammengeguckt. Und auch, ich bin nicht so eine Quatschblase. Also ich will dann auch mich konzentrieren.
1: Fokus.
0: Möchte dabei dann auch ganz normal schauen.
1: Genau.
0: Was ich aber super fand, war beim Fußball diese neue Trinkpause.
1: Ja, die sie da nach 20 Minuten.
0: Weil dann habe ich auch gesagt, Trinkpause.
1: Ja.
0: Bin schön erstmal in die Küche, habe mein Glas aufgefüllt und dann kam ich wieder.
1: Du bist ja genial, Anna. Guten Morgen. Diese Trinkpause ist für alle gemeint.
0: Für alle.
1: Also für
0: erstmal
1: uns Zuschauer auch.
0: Erstmal ein bisschen was züffeln.
1: Ja, sehr gut.